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1: Ich bin Raheel Eglin. Guten Morgen. Beim Schulfest des Oberstufenzentrums Goldach kam es gestern Abend gegen 20 Uhr zu einem Grossaufgebot diverser Spezialeinheiten der Kantonspolizei St. Gallen sowie benachbarten Polizeikorps. Grund für den Notruf waren angebliche Schüsse, wie die Mediensprecherin Natascha Scherer sagt.
2: Im Lauf der bisherigen Ermittlungen haben wir keinen Hinweis darauf gefunden, dass es zu Schussabgaben gekommen ist. Die Knallgeräusche dürften von pyrotechnischen Gegenständen stammen.
1: Rund 300 Schülerinnen und Schüler wurden evakuiert, verletzt wurde niemand. Rund 300 Menschen haben gestern Abend in Aarau der Opfer des Amoklaufs an der Rave-Party gedacht. Bei einem Gedenkmarsch im Schachen trugen viele Kerzen und Blumen und hielten eine Schweigeminute ab. Die Veranstalter der Rave-Party hatten zum Gedenken aufgerufen. Bei dem Angriff am vergangenen Wochenende wurde eine 22-jährige Frau getötet, mehrere Menschen wurden verletzt. Der Rechtsstreit zwischen Jolanda Spies-Häcklin und Ringier geht ans Bundesgericht. Der Verlag zieht ein Urteil des Zugerobergerichts weiter, wie er gegenüber des Online-Magazins persönlich.com bestätigt. Das Obergericht hat entschieden, dass Ringier der ehemaligen Kantonsrätin rund 140.000 Franken Gewinn herausgeben muss. Dies wegen persönlichkeitsverletzender Blickartikel. Spies-Häcklin selbst zieht das Urteil nicht weiter. Es gibt einen bewölkten Tag und kann da und dort auch ein bisschen regnen. Zwischendurch zeigt sich auch mal die Sonne bei Temperaturen bis 26 Grad.

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1: Ich bin Roy Leglin. Guten Morgen. In Aarau haben gestern Abend rund 300 Menschen an einem Gedenkmarsch zur Amok-Tat teilgenommen. Viele trugen Kerzen und Blumen und hielten eine Schweigeminute ab. Unter den Anwesenden war auch Regierungsrat Dieter Egli. Er findet es schwierig, Worte für die Tat zu finden, wie er gegenüber Blick sagt.
2: Das ist jetzt schon ein Zeitchen her, aber man hat jetzt auch gemerkt, die Leute haben das offenbar gebraucht, den Marsch auch, um mit dem abschliessen oder das zu verarbeiten. Mir geht es ähnlich, es ist unerklärlich, es war eine sinnlose Tat und es braucht Zeit, um das einzuordnen.
1: Bei dem Angriff am vergangenen Wochenende wurde eine 22-jährige Frau getötet, mehrere Menschen wurden verletzt. Beim Schulfest des Oberstufenzentrums Goldach kam es gestern Abend gegen 20 Uhr zu einem Grossaufgebot diverser Spezialeinheiten der Kantonspolizei St. Gallen sowie benachbarten Polizeikorps. Grund für den Notruf waren angebliche Schüsse, wie die Mediensprecherin Natascha Scherer sagt.
3: Im Lauf der bisherigen Ermittlungen haben wir keinen Hinweis darauf gefunden, dass es zu Schussabgaben gekommen ist. Die Knallgeräusche dürften von pyrotechnischen Gegenständen stammen.
1: Rund 300 Schülerinnen und Schüler wurden evakuiert, verletzt wurde niemand. Der Rechtsstreit zwischen Jolanda Spies-Häcklin und Ringje geht ans Bundesgericht. Der Verlag zieht ein Urteil des Zugerobergerichts weiter, wie er gegenüber des Online-Magazins persönlich.com bestätigt. Das Obergericht hat entschieden, dass Ringje der ehemaligen Kantonsrätin rund 140.000 Franken Gewinn herausgeben muss. Dies wegen persönlichkeitsverletzender Blickartikel. Spies-Häcklin selbst zieht das Urteil nicht weiter. In Kilchberg treten heute die besten Schwinger des Landes gegeneinander an. Der traditionsreiche Kilchberger Schwinget findet nur alle 6 Jahre statt. Zu den Höhepunkten gehört das Duell zwischen Topfavorit Fabian Staudenmann und Schwingerkönig Armon Orlik. Das Anschwingen der 60 Teilnehmer beginnt um 8:30. Nach einem Cyberangriff auf die Berliner Verwaltung haben die Erpresser sensible Daten im Darknet veröffentlicht. Zuvor hatte die Hackergruppe Resida rund 2 Millionen Euro Lösegeld verlangt. Unter den veröffentlichten Daten sind unter anderem Notfallpläne und Personaldokumente. Laut der Berliner Senatskanzlei prüfen IT-Experten die Daten und informieren Betroffene. Die USA starten einen neuen Vermittlungsversuch im Ukraine-Krieg. Die US-Unterhändler Steve Witkoff und Jared Kushner sollen erst nach Moskau und morgen nach Kiew reisen. Das kündigte der ukrainische Präsident Volodymyr Zelensky an. US-Präsident Donald Trump bestätigte die Mission. Die beiden Unterhändler sollen einen Vorschlag für ein Ende des Krieges vorlegen.
4: Die Übersicht im Verkehr um 3 Minuten ab 7 Uhr. Da haben wir eine Meldung von der A2 Richtung Gotthard zwischen Wasser und Gischen. 2 Kilometer Stau wegen Verkehrsüberlastung. 20 Minuten mehr Zeit berechnen. Und auf der A2 Richtung Luzern in der Höhe Sursee Verkehrsbehinderung wegen einem Unfall. Der rechte Fahrstreifen ist gesperrt. Betroffen steht vor allem die Ausfahrt Richtung Gaiensee. Die Aussichten im Wetter mit dem Klaus Marquardt von Meteonews.
5: Am heutigen Samstag erreicht uns von Norden her eine stark abgeschwächte Kaltfront. Jetzt am Morgen hat es in erster Linie hohe Wolkenfelder. Im Laufe des Tages haben wir dann aber ausdehnte Wolken. Die Sonne tut sich schwer und zeigt sich nur zwischendurch. Vorübergehend können noch einmal ein paar Regentropfen mit dabei sein. Zum allergrößten Teil bleibt es aber trocken. Die Temperaturen erreichen am Nachmittag Höchstwert im Bereich um 25 Grad. Im Flachland bläst ein leichter, auf den Bergen mäßiger bis starker Wind aus westlicher Richtung. Auf 2000 Meter geht es bis zu 30 Grad. Die 0-Grad-Grenze sinkt vorübergehend auf unter 4000 Meter. In der kommenden Nacht nimmt der Hochdruckeinfluss wieder zu. Die Luft trocknet mehr und mehr ab. Morgen Sonntag kann sich die Sonne wieder sehr gut in Szene setzen. Wolken sind mangelbar. Die Temperaturen steigen auch wieder an und erreichen den Höchstwert um die 27 Grad. Auf den Berg wird es markant milder. Die 0-Grad-Grenze steigt auf 4700 bis 4800 Meter.
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6: Ich wünsche euch einen schönen Samstagmorgen am heutigen Tag, den Schwinghöhepunkt vom Jahr mit dem Kilchberger Schwingen, wo wir mit Radio Zentral live mit dabei sind. Jetzt aber, wie gewohnt, der Ländlerzmorgen. Ja, das Schwingfest tun wir volkstümlich umrahmen. Jetzt mit der Kapelle Bürgler Rickenbacher im Heiri-Hütli. Ich bin Randi Batschet. Grüezi.

Das Wochenende, wo wir mit einem Jutzi läutet. Jodelclub Echo vom Mittenschweiz, der Sen. Guten Morgen miteinander, der Ländler zum Morgen bei Radio Zentral und Radio Eviva. Und jetzt kann ich euch einen nagelneuen Titel vorstellen, der diese Woche rausgekommen ist, von Hess Rauschhegner mit «Bergauf». Und so tönt er.

0: Schönen Morgen miteinander. Das ist der Samstag im Ländler zum Morgen. Ja, in einer guten Stunde ziehen die 160 Schwinger ihren Teilverbänden in die Arena auf Stocken ein, begleitet von Musik, begrüßt von 10'000 Fans. Der 18. Kilchberger Schwingen ist Saison-Highlight vom Schwingsport. Unsere Reporter meldet sich dann ab 8 Uhr zum ersten Mal. Zuerst kramen wir jetzt einmal die Erinnerungen. 1990 hat zum letzten Mal ein Schwinger vom Innerschweizer Verband grosse Kilchberger gewonnen, der Geni Hassler von Galgenen. Ein Jahr nach seinem verlorenen Schlussgang am eidgenössischen Gstanz. Der Christian Stempfli hat vom Geni wissen, mit was für Gefühl er heute an Kilchberger geht.
1: Ja, speziell ist natürlich ganz eine schöne Erinnerung, wenn ich wieder dort runter darf gehen und ja, hat man manchmal schön zu sehen.
2: Ist das der schönste Sieg in deiner Karriere?
1: Ja, ich denke sicher der schönste und wertvollste. Für mich war das eine Genugtuung und ein schöner Erfolg. Ich hatte sonst einen Haufen Erfolg gehabt. Also ich bin eigentlich ziemlich zufrieden mit meiner ganzen Karriere als Schwinger.
2: Das kannst du sein mit über 100 Kränzen, 38 Kranzfestzeugen und eben Kilchberger. Hast du noch Souvenir daheim bei dir ausgestellt?
1: Ja, ich habe ja auch eine Muni gewonnen. Und dann hat es noch einen Holzmuni gegeben als Andenken mit der Inschrift Sieger. Teilweise hat es ja Glocken gegeben und da hat es jetzt einfach einen geschnitzten Muni gegeben als Andenken.
2: Ein Holzmuni, nicht so gross genau. Wie der Muni Max, oder?
1: Nein, nicht ganz. Nein, er hat gut Platz auf einem Gestell oben.
2: Wie war das 1990? Ich habe gelesen, du bist jetzt mal ja, fast rund um die Tour am Arbeiten gewesen, bist kaum zum Schwingen gekommen, aber dann hat es doch gelangt.
1: Ja, du hast ganz eine stressige Zeit, das kann mich noch erinnern. Ich bin bei einer Möbelfirma, mit meinem Bruder habe ich gearbeitet. Er hat als Logistikleiter und die Chauffeure sind ausgefallen. Und ich weiss, in dieser Woche bin ich etwa zweimal am Morgen um 4:30 abgefahren, irgendwie ins Wallis runter, heim und bin nachher noch bis Bern oder irgendwo hin. Also ich bin von morgen bis am Abend zwei Tage voll unterwegs gewesen und die anderen Tage habe ich dann die Chauffeure ersetzt. Ich bin, glaube ich, diese Woche ein grosses Training, wenn überhaupt. Aber ich denke halt schon, du hast dich so ablenken, hast nicht die ganze Zeit um das herumgestudiert. Und das habe ich eigentlich im Allgemeinen gern gehabt. Auch am Samstag vor einem Schwingfest habe ich gern daheim etwas herumgegusselt, ein bisschen gearbeitet und Umgebung gemacht oder irgendetwas. Weil, wenn du viel Freizeit hast, hast du auch zu viel Zeit, um das herumzustudieren. Also, vielleicht geht es manchmal auch anderen so. Es wäre vielleicht besser mit ein bisschen mehr Ablenkung. Hey.
2: Der Stellenwert des Kilchbergerschwingens ist ganz hoch. Es ist ein Fest mit eidgenössischem Charakter und ganz eigen, also besonders attraktiv.
1: Ja, das ist natürlich sehr speziell, weil es sind ja nur 60 Schwinger, die 60 Besten. Wenn du jetzt einen stellst oder verlierst, im ersten Gang kann es sein, dass du am zweiten sogar noch stärkeren überkommst. Und auch wenn du gewinnst, du hast eigentlich immer Top-Gegner, wenn du da vorne bist. Das ist natürlich sehr interessant. Ich sage, an einem kleineren Fest gehst du vielleicht noch bei Apero vor dem Mittag, aber am Kilchberg gehe ich eigentlich nicht in Apero, weil du verpasst sicher gute Gänge, weil aber dort hast du nur gute Gänge.
2: Crème de la Crème ist dabei, ja auch bei den Zuschauern kann man sagen, oder? Es sind alle auf Einladung. Wie wirst du das Kilchberg sein? Wo findet man dich?
1: Ich bin auf der Ehrentribüne. Ich habe ja als Ehrenmitglied vom eidgenössischen Schwingerverband einen Gratis-Eintritt und habe dann noch eins bestellen für meine Frau. Ich werde mit meiner Frau dort unten das Geschehen verfolgen. Was auch schön ist, oder? Du hast nur zwei Sagmälerringe. Und wenn du 7 Ringe hast, du kannst ja nie überall schauen. Aber da magst du eigentlich ziemlich schauen. Du magst eigentlich alles selber sehen, was passiert, wenn nur zwei Plätze sind. Und das ist eben dank dem, dass nur 60 Schwinger sind, oder?
2: 7:2. Und jetzt? Wer tritt in deine Fußstapfen höher? Wir warten seit 36 Jahren auf einen Innerschweizer Sieg.
1: Es wird zäh werden für die Innerschweiz, denke ich. Also die Hauptfavoriten sind sicher Berner. Es kann ein Mosser werden, es kann ein Studemann werden. Wer weiß? Aber der Beste soll gewinnen, es soll fair zu und her gehen und dann sind wir zufrieden.
2: Geni Hassler, den ganzen schönen Samstag. Geniess es und merci.
1: Danke auch vielmals und euch viel Vergnügen. Merci.
0: Sagt der Geni Hassler, der heute als Ehrengast in Kilchberg ist. Um 8:30 ist anschwingend und wir hören jetzt ein Tänzchen, das die Mosibuben damals am Liebling der Schwingfans gewidmet haben. der Marsch «Kilchbergsieger» Eugen Hassler vom Paul Lüent. Das sind die Mosibuben.

Wir sind im Wochenende, ja, und da kann man sich doch schon einen gemütlichen Abend machen, so wie das Tänzli geheissen hat, ein Polka vom Echo vom Hirsch. Die Schlossbergbuben jetzt mit dem Schottisch Bergl gemüt.

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Glück gehabt, so hat der Fox geheissen von Alpengrauf mit dem Remo Gwerter. Guten Morgen miteinander. Und jetzt jützeln wir wieder eins, der Jodelclub Tellenbuben Fattighausen mit dem Brüstijutz. Das ist der Ländler zum Morgen. Ja.

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1: Wir fangen mit Leichtathletik. Der Simon Ehammer kann beim Diamond League-Final zu Brüssel den Sieg vom Vorjahr nicht wiederholen. Der 26-Jährige schafft es auf den dritten Platz. Damit kann er gut leben, sagt der Simon Ehammer auf SRF.
2: Alles in allem zufrieden. Ich habe jetzt wieder mal einen Sprung über 28. Auch gut fürs Gefühl. Und ich glaube, dass ja, Form stetig aufwärts geht, jetzt auch für auf Budapest hinsichtlich auf da ist es natürlich cool, wenn man in dieser Konkurrenz dritter werden kann.
1: Der Sieg holt sich der Tadjai Geil vor dem Mitliadis Tentoglu. Erst heute im Einsatz sind unter anderem Dodri Vero, Angelika Moser, Timothy Mumenthaler und Dominik Lobalu. Und zum Schwingen, gleich ist es soweit, das Saison-Highlight Kilchberger Schwingen geht los. Der Topfavorit für den Sieg ist der Berner Fabian Studemann. Er hat in dieser Saison nur ein einziges Mal verloren, sagt unser Schwingexperte Gregi Rohrer.
3: Sein Verbandskollektor Michael Moser hat gezeigt, wie es geht, nämlich am Oberländer, am Anschwingen hier. In der heutigen Saison hat er uns mit einem wunderbaren Übersprungblatt bezwingen. Also es ist machbar, den Fabian Studemann zu bezwingen, aber er ist wirklich der absolute Top-Favorit. Und für mich ist es gesehen, aber auch genau der Michael Moser. Er kehrt für mich ganz, ganz wenig zurück, euch zu der absoluten Top-Favorit. Also man kann sagen, die zwei Berner sind für mich ist gesehen, ein bisschen die zwei Gejagten.
1: Als Bester von den 16er Schweizer Schwinger gilt der Urner Lukas Bissig. Er lässt sich aber nicht unter Druck setzen.
4: Die Favoriten, das ist auch, ja, sicher wird von einem geredet. Irgendein paar sind Favoriten, aber schlussendlich von diesen 60, da ist der Unterschied von dem einen zum anderen nicht, weiss nicht wie gross. Und da muss man jedem Gang, ja, gestellt oder verloren, nichts da, niemandem etwas. Ja.
1: Jetzt geht es dann Schlag auf Schlag. Am 8. ist der Einmarsch der Schwinger in der Arena. Um 8:30 geht der erste Gang los. Radio Zentral überträgt das Fest natürlich live.

Schönen Morgen mit dem Schottisch von der Kopfbuben Heirassa Festival Schottisch. Kapelle Schmiedig, Gwerder, hören wir uns jetzt miteinander an. Wien bleibt Wien. Und ja, jetzt steuern wir richtig Acht zu. Da gibt es Neuigkeiten aus der Nachrichtenredaktion. Dann schalten wir direkt schon mal das erste Mal als Kilchberger Schwingert zu unserer Reporter-Crew. Und gerade anschliessend legen wir dann los mit dem Ländler-Wunschkonzert.

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4: Das Birgla messen wir aktuell 19 Grad. Das Kilchberg sind es 20. Jetzt ist es morgen am 8.
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4: Eine Schule in Goldach wird wegen angeblichen Schüssen evakuiert. Rund 300 Menschen machen beim Gedenkmarsch für die Opfer von der Amoktat in Aarau mit und beim Kilchberger Schwingen messen sich die besten Schwinger der Schweiz. Im Nachrichtenstudio Trambi Schelbert. Meldungen über mögliche Schüsse haben gestern Abend an einem Schulfest in Goldach einen Großeinsatz der Polizei ausgelöst. Rund 300 Menschen wurden daraufhin aus dem Schulhaus evakuiert. In den frühen Morgenstunden konnte die Kantonspolizei St. Gallen Entwarnung geben, sagt Mediensprecherin Natascha Scherer.
5: Der Notruf und Einsatzleitzentrale sind mehrere angebliche Schüsse gemeldet worden. Im Laufe der bisherigen Ermittlungen haben wir keinen Hinweis darauf gefunden, dass es zu Schussabgaben gekommen ist. Die Knallgeräusche dürften von pyrotechnischen Gegenständen stammen.
4: Beim Schulfest in Goldach wurde niemand verletzt. In Aarau hat am gestrigen Abend ein Gedenkmarsch für die Opfer der Amoktat vom Sonntag stattgefunden. Die rund 300 Teilnehmenden trugen Kerzen und weiße Rosen und legten Blumen bei einer Gedenkstätte nieder. Unter den Anwesenden war auch der Aargauer Regierungsrat Dieter Egli. Er findet es schwierig, Worte für die Tat zu finden, wie er gegenüber Blick sagt.
6: Das ist jetzt schon ein Zeitchen her, aber man hat jetzt gemerkt, die Leute haben das offenbar gebraucht, den Marsch auch, um mit dem abschliessen oder das zu verarbeiten. Mir geht es ähnlich, es ist unerklärlich, es war eine sinnlose Tat und es braucht Zeit, um das einzuordnen.
4: Beim Angriff am vergangenen Wochenende wurde eine 22-jährige Frau getötet, mehrere Menschen wurden verletzt. Dann schauen wir auf den Verkehr am 2 Minuten ab dem 8. Und da steigt doch langsam der Stau vor dem Gotthard Richtung Süden. Mittlerweile sind es zwischen Damsteig und Geschen 3 km Stau. Ihr müsst etwa 30 Minuten mehr Zeit einberechnen. Und dann noch Meldung von der A2 Richtung Luzern. In der Höhe Sursia hat dort Stau, das nachdem es dort getatscht hat, einen Unfall gehabt. Der rechte Fahrstreifen ist gesperrt. Betroffen ist vor allem die Ausfahrt Richtung Geuensee. Die Aussicht mit dem Klaus Marquardt von Meteonews.
7: Am heutigen Samstag erreicht uns von Norden her eine stark abgeschwächte Kaltfront. Jetzt am Morgen hat es in erster Linie hohe Wolkenfelder. Im Laufe des Tages haben wir dann aber ausdehnte Wolken. Die Sonne tut sich schwer und zeigt sich nur zwischendurch. Vorübergehend können noch einmal ein paar Regentropfen mit dabei sein. Zum allergrößten Teil bleibt es aber trocken. Die Temperaturen erreichen am Nachmittag Höchstwert im Bereich um 25 Grad. Im Flachland bläst ein leichter, auf den Bergen mäßiger bis starker Wind aus westlicher Richtung. Auf 2000 Meter geht es bis zu 30 Grad. Die 0-Grad-Grenze sinkt vorübergehend auf unter 4000 Meter. In der kommenden Nacht nimmt der Hochdruckeinfluss wieder zu. Die Luft trocknet mehr und mehr ab. Morgen Sonntag kann sich die Sonne wieder sehr gut in Szene setzen. Wolken sind mangelbar. Die Temperaturen steigen auch wieder an und erreichen den Höchstwert um die 27 Grad. Auf den Berg wird es markant milder. Die 0-Grad-Grenze steigt auf 4700 bis 4800 Meter.
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4: Der Saisonhöhepunkt steht vor der Tür. Die besten 60 Schwinger der Schweiz messen sich heute am Kilchberg schwingen. Gregi Rohrer und Valentin Käslin. So langsam, aber sicher steigt die Nervosität. Euch ein bisschen
8: bei. Ja, schönen guten Morgen hier aus Zürich, Kilchberg, am besten auf dem Zürichsee. Ja, wir sind sicher auch ein bisschen angespannt heute. Saison-Highlight 2026. Das Kilchberg schwingen, das 18. Kilchberg schwingen. Ganz speziell, wo nur 60, die 60 besten Schwinger antreten können, wo nur auch 6 Jahre ist. Fahren vielleicht gerade an mit der Zusammensetzung dieser 60 Schwinger. Wir haben 16 Innerschweizer Schwinger dabei, 15 Schwinger vom Bernisch-Kantonalen Schwingerverband, 16 Schwinger vom Nordostschweizer Schwingerverband, 8 Schwinger vom Nordwestschweizer Schwingerverband und 5 Schwinger von der Südwestschweiz, von der Romandie, die heute hier zu den 60 besten Schwinger gehören. Gehen wir gerade rein, ihr seid Top-Favoriten vom heutigen Tag.
9: Ja, euch von meiner Seite ein herzliches Willkommen, Henning vom 18. Kirchberger Schwinger. Top-Favorit für mich, Fabian Studemann, der Saisonverlauf, wo er uns gezeigt hat, lässt gar nicht anders zu. Gehen wir gerade weiter, sein Berner Verbandskollege Michael Moser von Biglen, der für mich euch absolut zu der Top-Favoriten zählt. Der ein bisschen, ein bisschen dahinter, Werner Schlegel, der Nordostschweizer, der Draufgänger, der da ganz sicher auch will, um die Vergabe vom Sieg mitreden. Den sein Verbandskollege nicht vergessen, natürlich Schwingerkönig Armon Orlik von Meienfeld, der da probiert natürlich nebst dem Königstitel einen weiteren Titel zu holen. Und der Titelverteidiger Samuel Giger, der natürlich Fähre in Molis als Schlussgang-Teilnehmer da. Sicher auch wieder heute will ich den Schlussgang vordringen und den Titel holen. Das sind sicher die Hauptfavoriten von der Nordostschweizer. Dann wieder Nick Altiger von der Nordwestschweizer. Sicher der Leader von diesem Teilverband, wo 8 Verbandskollegen dahinter werden abtreten. Und weiter noch der dritte Titelverteidiger, Damien Otter, Nordostschweizer, der da heute alles wird dran setzen, als er die Titelverteidigung kann vorne. Und natürlich eingangs der Hauptfavorit, der Fabian Studemann. Er ist natürlich auch einer von diesen 3 Siegern, also auch er natürlich Titelverteidiger.
8: Gehen wir zu der Spitzenpaarung im ersten Gang. Der Schwingerkönig Armon Orlik, er kommt zu oben mit dem, sagen wir, vom Besten von dieser Saison, Fabian Studemann.
9: Ganz genau, der 31-jährige Schwingerkönig von Meienfeld, der kurz Kreuzgriff Hifter-Spezialist, probiert hier gegen Fabian Studemann, der absolute Überflieger von dieser Saison, sich ganz tief zu verkaufen. Fabian Studemann, der sicher wird alles daran setzen, um da den Sieg davon zu tragen. Die Prognose für mich ist aber, dass da eher ein gestellter Gang raus schaut.
8: Der Michael Moser, der Berner Eidgenoss, er kommt zu tun aber mit dem Werner Schlegel.
9: Ja, bis jetzt hat der Michael Moser immer müssen zu unten schauen, immer verloren. 4-mal ist das passiert. Das letzte Mal am Berner Kantonalen, sicher noch allen Leuten bestens in Erinnerung. Werner Schlegel wird die Serie weiter fortsetzen. Er ist leicht angeschlagen. Sind wir gespannt, wie fit er antreten kann. Für mich Prognose, Sieg Werner Schlegel.
8: Nordwestschweizer Eidgenoss Nick Alpiger tritt an gegen den diesjährigen Schwarzsee-Sieger Adrian Walter.
9: Ja, das ist sicher ein Duell, wo der Nick Alpiger für sich entscheiden wird. Ich habe vorhin gesagt, ihre kleine Mannschaft ist klein, aber oho, und er ist sicher da der Leader. Die letzte Begegnung war am Eidgenössischen vor einem Jahr. Die ist gestellt worden zwischen diesen 2 Konterhänden. Der Adrian Walter, der natürlich mit seinem schwarzen Sieg hier auch ein Wertchen mitreden um die Vergabe von der heutigen, vom heutigen Festsieg. Das ist die Prognose doch eher der Sieg. Sieg Nick Alpiger.
8: Der 108-fache Kranzer Matthias Eschbacher. Er wird in Sagmelring steigen mit einem von diesen 3 Titelverteidiger, Samuel Giger.
9: Ganz genau, Matthias Eschbacher, Sieger vom Mittelländischen vom heurigen Jahr. Und Comebacker, der Samuel Giger, Titelverteidiger von Merstetten, der Kurzspezialist, der dann natürlich einen weiteren Kilchberg-Sieg holen will. Er ist sicher Favorit in diesem Gang innen drum. Sieg Sami Giger.
8: Sieger von Brünig Schwingen, Matthias Burger. Er geht in den Ring mit dem Marc Lustenberg von Wettlibach.
9: Da hoffen wir natürlich, dass der Innerschweizer Vertreter, der ISV-Sieger, der Kurz Wieberhaken-Spezialist, dass er da kann, der Matthias Burger aus der Angel haben. Sicher sehr schwierige Aufgabe. Matthias Burger sehr verteidigungsstark, aber auch in den Flanken mit Prienzer Kopfgriff immer brandgefährlich. Da hoffen wir, dass der Sieg heute in der Schweiz gebracht werden.
8: ins Innerschweizer Offing, Lukas Bissig. Er tritt an, auch gegen den Titelverteidiger Damian Ott.
9: Ja, das Duell hat es letztes Mal vor einem Jahr im Nordostschweizerischen gegeben. Dort ist der Gang gestellt worden. Mag mich einen guten erinnern. Lukas Bissig hat dort sehr gute Falle gemacht. Und er hat ihn bereits schon gewinnen können, nämlich vor 3 Jahren schon halb schwingend. Hoffen wir, dass diese Serie kann vorgesetzt werden kann. Ich gebe da schon gar Lukas Bissig ein bisschen mehr. Und Sieg in dem Fall Lukas Bissig.
8: Der Michael Gwerder, der Sieger von Obernidwoldner, er tritt zusammen mit dem Sinischa Lüscher.
9: Ja, das Duell hat es auf einen Mundspunnenschwingen vor 3 Jahren. Da war natürlich der Sinischa Lüscher erst 17-jährig. Die Karten werden heute frisch gemischt. Aber wenn der Michael Gwerder gleich ans Werk geht wie ein Mann schwingen, Riegen schwingen, und er hat können, den Nick Halpiger besiegen, kann er auch den Sinischa Lüscher heute aus der Angel haben. Darum für mich Sieg Michael Gwerder.
8: Der Südwestschweizer Eidgenoss Roman Colo, er schwingt gegen den Joel Strebel.
9: Ja, das ist ein Duell. Südwestschweiz gegen Nordwestschweiz, 2 Offensiv-Leute, die für Offensivspektakel bekannt sind. Darum sehr offen das letzte Mal am Südwestschweizerischen Fest, wo der Roman Colo vor einem Jahr kennen. Sie kommt er gewinnen, darum auch heute Sieg Roman Colo.
8: Der Sieger vom Zugerkantonalen, der Marcel Bieri, er geht ins Hagmelring mit Lario Kramer.
9: Ja, das Duell hat es vor 4 Jahren in Pratteln-Meigen. Es ist damals leider müssen Marcel Bieri verlieren. Hoffen wir, dass er das Blatt kann wenden. Ich habe das Gefühl, er ist schon sehr gut. Zweck drum da Sieg Marcel Bieri.
8: Und dann kommen wir noch zu der einzigen Nicht-Eidgenossen Spitzenpaarung. Das ist der Samuel Schweizer gegen den Lars Zauk.
9: Ja, der Samuel Schweizer Sieger 1B am Innerschweizerischen hier in Art. Er will sicher hier nicht sein Haut zu Tieren wie möglich verkaufen gegen Lars Zauk, der formstarke, bäumstarke Metzger vom Bernbiet, der heute sicher mit einem Sieg starten will. Für mich aber ein Duell, das eher auf einen Gestellten rausläuft.
8: Dann haben wir noch folgende Paarungen, die in der Schweiz betreffen. Der Eidgenoss Sven Lang, er tritt zusammen im ersten Gang gegen Janos Bachmann. Der Patrick Petscher, der Kiesnachter, geht in den Ring mit dem Paul Tornar. Der Roland Reichmuth schwingt mit dem Silvan Trittibach. Der Lukas Heinzer greift zusammen mit dem Josias Müller. Der Luc Bissig, er geht mit dem Remo Rutsch in die Zwilchose. Der Christian Zemtenkernser kommt zu tun mit dem Silvio Oetli. Der Martin Schönbächler, er geht in den Ring mit dem Jonas Glutz. Der Freddy Bruhin gegen den Amdi Signer. Der Jonas Amrin gegen den Mario Schneider und die beiden Eidgenossen Silvan Appert gegen den Etienne Burger und den Joel Ambiel gegen den Martin Roth. Das sind Paarungen vom ersten Gang. Wir sind gespannt. Um die wenigen Minuten geht hier ein Schwingen los. Wir gehen zurück ins Studio.
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10: Vom Bündnerland, da gehen wir jetzt in den Kanton St. Gallen, und zwar auf Schänis. Da haben einen ganz besonderen Tag das Kätti und der Engel Wittmer können feiern, am letzten Donnerstag, am 3. September. Und zwar 60 Jahre, wo sie miteinander verheiratet sind, das diamantige Hochzeit. Für euch beide, liebes Kätti, lieben Engel, da habe ich die nächste Post, da steht drauf, liebes Mutti, liebe Vati, für uns sind ihr einfach etwas ganz Besonderes. 60 Jahre gemeinsam durchs Leben, das ist ein wunderschöner Meilenstein. Ihr habt gemeinsam einen Haufen geleistet und erreicht. Ihr habt eine wunderbare Familie aufgebaut, unzählige schöne Momente dürfen teilen und habt auch in schweren Zeiten immer fest zusammengehabt. Eure Liebe und euer Vertrauen sind für uns alle ein riesengroßes Vorbild. Wir wünschen euch von ganzem Herzen alles Liebe zum diamantigen Hochzeit, viel Glück, gute Gesundheit und unzählige gemeinsame schöne Stunden. Wir sind dankbar, dass wir euch haben und was ihr für uns alles gemacht habt. Von Herzen alles Liebe von uns allen, Kind und Grosskind, mit Anhang und Urgrosskind. Ja, und liebes Kätti und Engel Wittmer, da singt jetzt für euch der Jodelclub Oberhofen einen geschenkten Tag.

0: Ein Heimeletime, wenn man die Musik hört. Das ist der Ländler zum Morgen mit den Checkerli-Buben. Und den nächsten Glückwunsch geht es dann gerade weiter. Zuerst jetzt aber unser Landwirtschaftsmagazin Milchkaffee. Da gehen wir heute auf die Sprienz-Route mit den Säumer, wo uns Nadine Wechsler mitnimmt.
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2: Bevor es den Gotthardtunnel gegeben hat, ist die Sprienzroute zwischen dem Vierwaldstättersee und Domodossola in Italien eine der wichtigsten Handelsrouten für die Säumer. Seit Anfang 2000er gibt es jetzt den Förderverein von der Sprienzroute, der regelmässig den Weg noch abläuft. Der Präsident von diesem Verein, das ist der Daniel Flühler aus Giswil. Er ist gerade von seiner 52. Tour auf der Sprienzroute zurück. Daniel, was gibt dir der Weg?
3: Das ist einfach die Landschaft von der Sprienzroute, die ist bombastisch. Vielfältig, die rauchen Täler, aber auch die schöne Natur, die schönen Seen, die wir da haben und vor allem mit den Leuten und mit den Tieren auf dem Weg sind, wo unsere Vorfahren immer gegangen sind. Das ist für die eigentlich ein Business gewesen, die haben geschafft für das. Wir machen es als Freizeit und Entschleunigung ist ja sowieso ein grosses Wort jetzt und ich merke, dass das den Leuten sehr gut tut, also mal eine Woche abschalten und auf dem Weg sein. Und das freut mich und das begeistert mich auch alljährlich wieder. Ich freue mich immer wieder, wenn ich da unterwegs gehen kann.
2: Wenn du jetzt mehr als 50 Mal schon auf dieser Sprienzroute gewesen bist, gibt es damals gleich noch etwas Neues für dich zum Entdecken?
3: Das gibt's, wenn so Wetter oder das Wetter gewisse Sachen verändert hat oder wenn irgendwo eine Baustelle ist. Das gibt's. Aber wir gehen schon immer den originalen Weg, die Original-Sprienzroute, die vom Vierwaldstätter See, der eine Teil über das Engelberger Tal ins Haslital und der andere Teil über das Owaldner Land, über Brünig ins Haslital und so nachher weiter über Grimsel, Obergestelen, Griesbass, Riale, Domodossola, so. Aber wir machen immer den gleichen Weg. Manchmal gibt es Überraschungen durch einen Erdrutsch oder eine Umleitung wegen einer Baustelle. Das sind die Veränderungen. Und was immer anders ist, sind natürlich immer die Leute. Oder? Und wenn ich jetzt sage, die 20, 23 Jahre bin ich ja unterwegs, was da verändert in den Gemeinderäten. Wir haben ja immer Begegnungen mit den Gemeinden, mit den Behörden dort. Und da kommen immer wieder neue Leute und sind schönerweise auch begeistert von der ganzen Geschichte. Und das ist echt das Schöne an der ganzen Sache. Ja.
2: Du nimmst auf dieser Sprienzroute auch Leute mit, die das gerne mal erleben möchten. Die nächste Gelegenheit ist am 27. September. Für wer ist denn das etwas?
3: Das ist grundsätzlich für alle Leute gedacht, die gerne wandern, die auch im Stand sind, ein paar Tage unterwegs sind. Man muss also nicht Angst haben, wenn man ein bisschen fit ist, weil es eine Woche geht. Das hat eigentlich nichts zur Sache, weil jeder Tag ist ein neuer Tag, ein neuer Wandertag. Und vor allem auch eine kleine, ja, gerade am 27. September ist eine kleine Gruppe und da kann man wirklich entschleunigen und meine Ausbildung als Coach hilft ja da dann auch noch. Aber da muss ich eigentlich nicht viel machen, weil die Leute fühlen sich in der Natur dermassen gut und die Chemiefabrik im Körper tut sich entwickeln und alles funktioniert besser. Und ich habe nie depressive Leute dabei oder ängstlich. Das tut sich alles legen. Das ist ganz schön. Und die Gruppe ist am zweiten Tag eigentlich schon, als kennten die sich schon ewig. Also wie eine Familie wird das scheren.
2: Das klingt auf jeden Fall nach einem Erlebnis, das man mindestens einmal im Leben müsste mitgenommen haben. Daniel Flühler, Präsident von dem Förderverein von der Sprienzroute. Ich sage danke vielmals fürs Gespräch. Und wer da noch mehr Infos möchte, findet das online unter sprienzroute.ch. Und dann wünsche ich dir einen ganz schönen Tag weiterhin.
3: Ja, danke vielmals. Euch auch gute Zeit.
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0: Von der Sprienzroute, da möchten wir jetzt bei unserer Ländlerzmorgenroute halt im Muttital und zwar im Altersheim Bubenmatt. Dort kann ich die nächsten Glückwünsche schicken zum Wiesi Müller. Am Wiesi im Altersheim Bubenmatt herzlichen Glückwunsch zum 92. Geburtstag, den er morgen feiern kann. Alles Gute, gute Gesundheit. Bleib weiterhin so aufgestellt. Wir haben immer Freude, wenn wir von dir Post bekommen mit diesen schönen Kärtchen, die du immer noch machst. Du morgen den Tag geniessen. Vielleicht kannst du ja noch ein Tanzbein schwingen. Liebe Grüße, herzliche Glückwünsche von der Bernadette und dem Edi mit der Stefanie, Lukas und Philipp. Auch der Stefan Müller schreibt uns herzliche Glückwünsche am Wiesimtal zum 92. Geburtstag. Und auch da freut man sich alles über die schönen Kärtchen, die du immer machst. Du heute fleissig das Tanzbein schwingen. Liebe Grüße vom Stefan mit der Familie. Und da hören wir dreifach Hirsche. Ja, zudem kann der Wiesi jetzt das Tanzbein schwingen. So kann es bleiben.

0: beste Stimmung und das am Samstagmorgen mit den Dreifachhirschen. Und Innerschweizer Stimmung gibt es dann bei uns gerade. Aber zuerst schauen wir da noch in Veranstaltungskalender rein. Auf dem Schulhausplatz Giswil, da ist heute Schulhüttenfest. Da spielen unter anderem Checkerli-Buben auf, wo wir dann auch später in der Sendung noch hören. Der DJ Ref JD und es gibt auch einen Gastauftritt von Jack Dylan. Schulhausplatz Giswil am heutigen Samstag. Ja, es herbstelt, weil der Zucker Stierenmarkt ist nachher, das dann in der nächsten Woche Mittwoch und Donnerstag mit Handelauktion Tier Hof oder auch Eisenbahn, Säulirennen, Märzstände und am Abend Live-Musik mit Festwirtschaft. Auf dem Zucker Stierenmarkt-Areal Mittwoch und Donnerstag. Live-Ländlermusik am nächsten Donnerstag im Restaurant Jux in Silbruck mit dem Echo vom Kontrabass, der aufspielt. Donnerstagabend am 4.7. im Jux Silbruck.
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0: Den nächsten Gruß schicken wir zu einem Dampfschiffkapitän, ja, der vermutlich bei dem Ausnahmesommer viel zu tun hat und noch zu tun hat. Sein Name ist Hans Müller, er ist ganz daheim. Das ganze Mittenwegteam, speziell der dritte Stock, wünscht eben am Dampfschiffkapitän, am Hans Müller, alles Gute zum Geburtstag. Und da hören wir für ihn Ständli vom René Wicki mit dem Sepp Trütsch. Innerschweizer Stimmung.

0: Seit über 30 Jahren gibt es den Ländler zu Morgen eine treue Hörerschaft, die uns Woche für Woche immer einschaltet. Ohne euch würde es die Sendung gar nicht geben. Ja, und darum würde es mich freuen, wenn wir euch auch da mal im Studio begrüßen dürfen. 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Jetzt haben wir Grüße für die Maria und Bärendi Kähli Zeck. Da schreibt mir, liebe Grosseltern, wir freuen uns aufs nächste Besuchli bei euch zu Obereck. Wir geniessen es immer sehr mit euch beiden. Liebe Grüße der Sven und Frau Mutter. Gewünscht wird die Formation Napfgruss der Appenzeller Bläs.
1: Jetzt muss der Hund raus!

Grüß, wo wir aus dem Ländlitz Morgenstudio in alle Richtungen verschicken, jetzt auf Neukilch. Grüß, die kommen von Sempach Station, von Semeneckers. Und sie schreiben uns, an diesem Wochenende haben zwei von unseren Grosskind Geburtstag, Danilia, die schon 13 wird und in die Oberstufe geht, der Mael, der morgen den 11. Geburtstag feiern kann. Beide sind gut ins neue Schuljahr gestartet. Wir wünschen euch beiden viel Glück, Gesundheit und Durchhaltewillen für eure Zukunft. Und wir freuen uns rüdig auf die Party heute Abend und dann auf der Hof zum Morgen im Hintermusik. Glückwünsche von der Nana und dem Grossby. Und für euch beide ausgesucht, der Göle zusammen mit dem Jodelclub Glaubenberg und der Katrin Burch mit Indianer.

Euch ein volkstümliches Musikprogramm, die Sendung von heute ist zusammengestellt. Geht auf unsere Internetseiten oder in der Zentral- und der Viva-App. Dann könnt ihr für den nächsten Ländler zum Morgen oder schon den Mittwoch für den Ländlerabend die Musikwünsche aufgeben. Eure Grüße auf radiozentral.ch oder eviva.ch. Oder ihr könnt uns schreiben, Radio Zentral und der Viva, Postfach 6002 in Luzern. Der Eingabeschluss, da hat sich nichts geändert. Alex, immer am Mittag um 12 Uhr vom Mittwoch für den Ländlerabend, Freitag Mittag um 12 Uhr für den Ländler zum Morgen. Und rechtzeitig eingetroffen ist der nächste Grußkapelle. Schmiedigwerder wird gewünscht in der Unterig vom Erwin Schätti von Galgenen. Am Dienstag hat Vreni Grätzer von Einsiedeln ihren Geburtstag feiern. Wir gratulieren ihr nachträglich zu dem Fest und wünschen nur das Beste. Das kommt von der Kantonstrasse 43. Da haben wir den Gruß, den wir auf IGIS schicken, zum Hermi Grischot. Der Hermi, er hat gestern den 80. Geburtstag feiern. Da wünscht man ihm von ganzem Herzen den ganzen Wasserclan alles Gute und wir tönen dann später noch mit dir anstoßen auf deine Runde. Ganz liebe Geburtstagsgrüße vom Wasserclan. Familie Schuler mit allen Kindern und Anhang und der Tante Martha möchten auch ganz herzlich am Hermi zum 80. Geburtstag gratulieren. Sie freuen sich auf einen Haufen weitere schöne Momente mit dir und stoßen auf dich an. Ganz liebe Grüße.

Bei Kanton Zug da schicken wir jetzt die nächsten Glückwünsche. Zum einen auf Oberägeri, aber zuerst starten wir zu kommen. Dominik Sutter, da habe ich Post für dich. Die Familie Arnold schreibt uns an Ländler zum Morgen von ganzem Herzen, wenn sie dir zu deinem Geburtstag gratulieren und alles Gute wünschen, viel Gesundheit, Zufriedenheit und Sonnenschein. Viele unvergessliche Momente mit deinen Liebsten und dass du dein Umfeld weiterhin mit deiner fröhlichen und aufgestellten Art kannst anstecken. Geniess deinen Tag und lass dich feiern. Liebe Grüße von der Familie Arnold. Von Cham jetzt auf direktem Weg auf Oberägeri. Guten Morgen, Wolfgang Letter. Da hoffen wir, ihr seid auch vor dem Radio, weil da habe ich Post von der Agathe und der ganzen Familie Letter. Sie wollen euch ganz herzlich zum Geburtstag gratulieren. Alles Liebe und gute Wünsche, vor allem auch viel Gesundheit. Und ihr seid so richtig stolz, dass ihr am Ägeri-Markt auf die Welt gekommen seid. Das Mutti hätte eigentlich noch wollen kochen im Ochsen zu Unterägeri, aber das sei dann nicht mehr gegangen, eben weil ihr auf die Welt gekommen seid. Und an diesem Datum, da hat sich nichts geändert bis heute, immer am ersten Sonntag im September, da ist der Ägeri-Markt. Also jetzt an dem Wochenende, wo man vielleicht auch der Wolfgang antrifft. Und er lässt auf jeden Fall gerne Musik vom Wendel, schreibt man uns da, also vom Wendel Eiten, von der Kapelle Eitengrab, darum auch für ihn jetzt auf dem Stoss ob

Vor dem 9. Da können wir jetzt gerade einen Wunsch platzieren. Da schreibt uns Lea Costantini. Sie wird ihren Göttibub grüssen, den Jorin Golob. Stefa, liebe Jorin, heute wirst du 5. Ich wünsche dir ganz einen schönen Geburtstag. Ich bin stolz auf dich und habe dich fest gern. Und ich freue mich aufs Fest heute Nachmittag. Ein fester Knuddel, dein Gotti. Da hören wir dann gerade das Christoph-Walter-Orchester mit Schwingerleut. Schicken aber noch Grüße auf Hagedorn zu der Marlies und Flavia Bircher. Wir wünschen dir, Flavia, alles Gute zum 20. Geburtstag, den du heute feiern kannst. Und an unserer Mutti, die am Montag ihren 50. hat, auch die besten Glückwünsche. Wir haben euch fest gern und freuen uns auf die weitere gemeinsame Zeit. Liebe Grüße aus dem Hinterrux vom Roman Lukas und Tobias. Um 9 Uhr Neuigkeiten aus der Nachrichtenredaktion. Dann schalten wir gerade auf den Schwingplatz, als Kilchberger schwingen. Da hören wir, was bis jetzt schon gegangen ist für unsere Schwingerexperten. Und anschließend gerade Flugs in die zweite Stunde vom Ländler Wunschkonzert.

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5: In Lintel messen wir aktuell 15 Grad, in Luzern sind es 20, jetzt ist es 9.
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5: Eine Schule zu Goldach wird wegen angeblichen Schüssen evakuiert. Rund 300 Menschen machen beim Gedenkmarsch für die Opfer der Amok-Tat in Aarau mit. Und beim Kilchberger Schwingen messen sich die besten Schwinger der Schweiz. Im Nachrichtenstudio Andreas Schelbert. Meldungen über mögliche Schüsse haben gestern Abend an einem Schulfest in Goldach einen Grosseinsatz der Polizei ausgelöst. Rund 300 Menschen wurden daraufhin aus dem Schulhaus evakuiert. In den frühen Morgenstunden konnte die Kantonspolizei St. Gallen Entwarnung geben, sagt Mediensprecherin Natascha Scherer.
6: Der Notruf und Einsatzleitzentrale sind mehrere angebliche Schüsse gemeldet worden. Im Laufe der bisherigen Ermittlungen haben wir keinen Hinweis darauf gefunden, dass es zu Schussabgaben gekommen ist. Die Knallgeräusche dürften von pyrotechnischen Gegenständen stammen.
5: Beim Schulfest in Goldach wurde niemand verletzt. In Aarau hat am gestrigen Abend ein Gedenkmarsch für die Opfer der Amok-Tat vom Sonntag stattgefunden. Die rund 300 Teilnehmer trugen Kerzen und weiße Rosen und legten Blumen bei einer Gedenkstätte nieder. Unter den Anwesenden war auch der Aargauer Regierungsrat Dieter Egli. Er findet es schwierig, Worte für die Tat zu finden, wie er gegenüber Blick sagt.
7: Das ist jetzt schon ein Zeitchen her, aber man hat jetzt da gemerkt, die Leute haben das offenbar gebraucht, den Marsch auch, um mit dem können abschliessen oder das zu verarbeiten. Mir geht es ähnlich, es ist unerklärlich, es ist eine sinnlose Tat gewesen und es braucht Zeit, um das einzuordnen.
5: Beim Angriff am vergangenen Wochenende wurde eine 22-jährige Frau getötet, mehrere Menschen wurden verletzt. Die Besicht im Verkehr am 2 Minuten ab 9 Uhr. Da haben wir nach wie vor Stau Richtung Süden. 5 Kilometer zwischen Dammsteg und Geschen wegen Verkehrsüberlastung. Infolgedessen auf der Kantonstrasse zwischen Erschwald und Geschen bei den richtigen Verkehrsbehinderungen. Und es ist mit einem grossen Zeitverlust zu rechnen. Die Fahrt Geschen ist gesperrt. Und dann haben wir noch Meldung von der A3 zwischen Wollerau und dem Plattenal. Dort haben wir aktuell Stau. Ein Pannenfahrzeug ist unterwegs, weil dort ein Lastwagen einen Defekt hat. Die Aussichten mit dem Klaus Marquardt von Metinews.
8: Am heutigen Samstag erreicht uns von Norden her eine stark abgeschwächte Kaltfront. Jetzt am Morgen hat es in erster Linie hohe Wolkenfelder. Im Laufe des Tages haben wir dann aber ausdehnte Wolken. Die Sonne tut sich schwer und zeigt sich nur zwischendurch. Vorübergehend können noch einmal ein paar Regentropfen mit dabei sein. Zum allergrößten Teil bleibt es aber trocken. Die Temperaturen erreichen am Nachmittag Höchstwert im Bereich um 25 Grad.
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5: Innerschweizer Berner, Nordwestschweizer, Nordostschweizer und Südwestschweizer Hit entscheidet sich am Kilchberger Schwingen, welche Schwinger und welcher Verband der stärkste ist. Valentin Käslin und Gregi Rohrer, die ersten Schwinger, haben schon zusammengegriffen. Was ist denn bis jetzt passiert?
9: Ja, gut, vor einer halben Stunde haben die Paarungen begonnen hier am traditionellen Kilchbergschwingen, der auch 6 Jahre stattfindet. Wir gehen gerade auf die ersten Gänge rein. Wir haben schon gesehen, der Luzerner Eigenoss, Sven Lang, er hat geschwungen gegen den Janos Bachmann.
10: Ja, und da hat der Eigenoss aus dem Luzerner Biet nicht lange gefackelt. Nach kurzer Kampfzeit kommt er mit kurz gegen Jonas Bachmann zum Resultat und kann hier die erste Maximalnote schreiben.
9: Der Kiesnachter Patrick Batschert, er hat zusammengegriffen mit dem Südwestschweizer Elfbandskranzer Paul Tornar.
10: Und da freilich aus Innerschweizer Sicht, Patrick Batschert kommt mit Haken zu Boden und kann mit Kniekehlengriff zum Resultat übertragen und kommt auch zum ersten Sieg.
9: Der Riegenverbändler Lukas Heinzer, ihn haben wir gesehen, kann schwingen gegen Josias Müller.
10: Ja, und da hat der Lukas Heinzer leider unten durch müssen. Josias Müller kann den Kurzzug abfahren von Lukas Heinzer. Und Lukas Heinzer muss mit der Note 8,50 unterliegen.
9: Der Luc Bissig, ihn haben wir gesehen, kann schwingen gegen den Berner Remo Rutsch.
10: Ja, und da war einiges los in diesem Gang, aber schlussendlich haben sie sich weitestgehend neutralisiert und der Gang ist gestellt worden.
9: Weiter haben wir gesehen, den Michael Ledermann, den Berner Eignos, gegen den Lars Vogelsberger.
10: Ja, das war ein ganz spektakulärer Gang. Der Lars Vogelsberger hat immer wieder mit kurz probiert, hat der Michael Ledermann beinahe, ich kann aus der Angel haben, aber schlussendlich der Michael Ledermann mit linkem Brienzer und vorwärts leeren Kunden zum vielen jubelten platten Resultat.
9: Der Publikumsliebling Dominik Schneider, ihn haben wir gesehen gegen Andreas Döbeli schwingen.
10: Ja, und da haben sich die zwei Schwinger doch auch weitestgehend neutralisiert und schlussendlich ist der Gang gestellt worden.
9: Der Routinier Bernhard Kempf, er hat zusammengegriffen mit Marius Frank.
10: Da genau die gleiche Geschichte, das ist noch ein bisschen weniger gelaufen. Der Gang ist schlussendlich mit der Note 8,75 gestellt, abgebrochen worden.
9: Weiter haben wir noch gesehen, der Zuger Roland Reichmuth. Er stellt seinen ersten Gang gegen Silvan Trittibach. Sowie gerade noch die erste Spitzenpaarung haben wir noch gesehen. Der Samuel Schweizer.
10: Jawohl, der Samuel Schweizer hat gegen Kurzzugspezialist Lars Zaug, der in letzter Zeit sehr, sehr positiv aufgefallen ist, sehr, sehr kampfstark war, hat er müssen über die Vollgangdistanz gehen. Untergang ist so aber jetzt gerade gestellt, abgebrochen worden mit der Note 875.
9: Wir hatten noch ein Interview gehabt, der Sven Lang, er ist vorbeigegangen beim Lucky Balmer.
11: Da ist der Sven Lang, ja, ist eine super Geschichte, oder? Wenn man gerade der Erste kann sein kann und dann noch gegen den Zürcher, gegen den Janos Bachmann und gerade noch gewinnen kann.
12: Ja, sicher super. Ich weiss nicht, es ist jeder Gegner hier extrem hart und ich weiss auch nicht, ich war wirklich befreit vor dem ersten Gang, ein bisschen angespannt, so wie es muss sein eigentlich, ja.
11: Was war das Rezept gewesen?
12: Ja, ich habe mir einfach gerade am Anfang gesagt, heute Vollgas, es bringt nichts, warte eigentlich, ja. Und dann habe ich zum Glück können gewinnen. Ja.
11: Und noch ein Wort zu dieser Stimmung hier, ja, zu dieser speziellen Arena, nur zwei Schwingplätze.
12: Ja, ist mega cool, ja. Ich durfte vor 5 Jahren schon oder 6 Jahren hier schon schwingen. Und so haben wir auch ein bisschen geholfen im Vorfeld. Ich wusste, wie es aussieht und so, das ist schon noch eindrücklich, ja.
11: Für Vogelgitterin,
12: merci. Danke vielmals.
9: Folgende Paarungen werden wir noch sehen. Der Marcel Bieri gegen den Lario Kramer. Der Joel Strebu gegen den Roman Colo. Der Michael Gwerter gegen den Sini Schalüscher. Der Lukas Bissig gegen den Damian Ott. Der Matthias Burger greift zusammen mit Marc Lustenberger. Der Matthias Eschbacher mit dem Titelverteidiger Samuel Giger. Der Nick Alpiger kommt mit Adrian Walter zu Dubel. Der Michael Moser gegen den Werner Schläger. Und sicher die Top-Favoritenpaarung Schwingerkennung Armin Orlik gegen den Fabian Studemann, der im 2021 das Fest entscheiden konnte. Ja, fortläufende Ranglisten und Statistiken findet ihr auf radiozentral.ch oder auf der Radiozentral-App.
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13: Danke vielmals unserer Schwingercrew. Da wissen wir, was am Kilchberger läuft. Aber jetzt ja, müssen wir auch ein bisschen Gas geben bis zum 10. Ich habe da noch ganz viele Musikwünsche und Grüße zum Erfüllen. Guten Morgen miteinander. Zweite Teil vom Ländlerwunschkonzert. Ein Grüß aus dem Studio, der Andi Batschet. Jetzt mit dem Waldhöckler, der gerade zweimal gewünscht wird. Einerseits vom Berggasthaus Schäffler in Schwendi. Ein Gruß vom ganzen Schäffler-Team an alle Berggasthäuser im Alpstein. Und speziell Happy Birthday an der Irene. Der Remo Klingler von Obernau möchte seine Frau grüssen, Lorena. Liebe Lorena, zum heutigen 12. Hochzeitstag möchte ich dir Danke sagen für alles, was du für mich und unsere Mädchen machst und immer für uns da bist. Auf weitere schöne Jahre. Ich liebe dich, dein Remo.

wegen dir von den Waldhöcklern. Und jetzt spielt die Formation Echo vom Rietboden auf. So als Vorfreude für Therese Joller zu Grafenort zu ihrem Geburtstag, den sie dann am Montag feiern kann. Da wünscht mir übers Radio, liebe Therese, alles Gute, viel Glück, gute Gesundheit, weil wir nicht persönlich vorbeikommen. Die Grüße über den Ländler zum Morgen. Vom Kari und Elsbeth aus Kriens.

Jetzt machen wir das Fenster auf hier im Ländler zum Morgen. Jutzet eins raus, zusammen mit der Sonnseite Jodler Söhrenberg, mit dem Weitboden Jutz. Und der Jutz, der ist bestimmt für Priska Durer von Wolferschiessen. Deine Geschwister mit Familie wollen dir ganz herzlich zum 60. Geburtstag gratulieren, den du gestern hast können feiern. Sie wünschen dir viel Glück und beste Gesundheit. Und sie bedanken sich für die Einladung. Ja, und wer kann morgen den ersten Hochzeitstag feiern und ist gerade noch zu Kärns daheim? Selina und Lukas Durer, da habe ich Grüße für euch. An der Selina und dem Lukas vom Live Holz zu Kärns wird die Familie Odermatt von der Schwande ganz herzlich zum ersten Hochzeitstag, wo sie eben morgen feiern dürfen, gratulieren. Schon ist es ein Jahr seither, wo wir mit euch zusammen eure Liebe haben dürfen feiern. Wir hoffen, ihr denkt genauso wie wir immer noch sehr gern an den schönen Tag zurück. Geniessen den Tag, feiert schön und habt weiterhin Sorge zu euch. Grüße von der Familie Odermatt.

Jetzt kann ich euch Kapelle wilde Grüße ansagen, zusammen mit dem Thomas Hegner, mit dem neuen Titel «Albzeit». Da geht ein erster Glückwunsch auf Stalden zu der Irene Katriner. Priska Rohrer schreibt uns von Giswil. Liebe Irene, wir gratulieren herzlich zu deinem gestrigen Geburtstag. Wir wünschen dir und deinem Mann viel Glück, Freude und beste Gesundheit für eure Zukunft. Liebe Grüße von deiner Familie. Dann gehen wir auf Cairns. Guten Morgen, Brigitte Rötli. Da habe ich auch Glückwünsche zum Überbringen. Liebes Mami, lieber Schatz, wir gratulieren dir herzlich zu deinem Geburtstag, den du morgen kannst feiern kannst. Bleib es aufgestellt, fröhlich und lustig. Danke für deine offenen Ohren und dein Herz, das du für uns immer hast. Wir wünschen dir viel Spass beim Schweizer Rögeli spielen und viele schöne Momente im Garten. Ein lieber Gruß über den Ländler zum Morgen vom Elias und der Elena und dann auch von der Anina sowie von deinem Schatz.

So macht es noch mehr Freude, das Wochenende rein starten mit derartiger Musik. Danke euch allen, die heute das Programm auch zusammengestellt haben. Jetzt zum Beispiel der René Löpfe von Effingen. Er hat sich den nächsten Titel ausgesucht, das Handorgeln-Duo Haller Heller mit dem Anna Ländler. Und der René schreibt uns, er sei heute 81 Jahre alt geworden und grüße alle, die an seinem Knetten auf einem Dreiseiter Antik-Kontrabass Jahrgang 1870 gefreut haben. Er spiele dann wieder am Kästeilet auf der Schafmatt am 11. Oktober. Das ist ein Sonntag. Ein lieber Gruß vom Einzigen mit den drei Seiten. Also ein spezielles Instrument, ein Instrument mit dem Jahrgang 1870, wo da der René spielt. Und wir gratulieren zum 81. Geburtstag.

Ein Jodlied ist jetzt nachher, das wir hören für die Morli-Steuerung in St. Gallen, wo hoffentlich auch vor dem Radio ist, wo der Ländler zum Morgen hört. Da schreibt uns nämlich der Franz: Liebe Morlis, ich wünsche dir alles Gute fürs neue Lebensjahr. Du bist mein Sonnenschein. Ich habe dich fest gern. Dein Franz. Und er hat für euch ausgesucht das Lied der Vater Ursula und Peter Arnold.

Samstagsmorgenpost, wo wir in alle Richtungen verteilen, im Zentral- und Evivaland. Auf Horgen gehen wir, da schreibt uns der Hans-Heiri Stapfer. Er möchte Danke sagen an seine Nachbarn für die tolle Nachbarschaft und grüßt alle übers Radio, an allen, die ihn kennen, ein schönes Wochenende. Danina Fischli hat Grüße für Svenja Fischli zu Oberurne. Gestern hat meine Lieblingsschwester leider ohne mich Geburtstag gefeiert. Darum ist sie jetzt auch sicher noch nicht wach und lost noch nicht Radio. Aber sie tut es dann hoffentlich nachhören. Genau, das kann man machen. Den Ländler zum Morgen und Ländlerabend gibt es allerdings auch immer als Podcast bei uns in der Zentrale und eViva-App zum Nachhören. Für Svenja Fischli hat sich Danina ausgesucht, Checkerli-Bube, so erheben wir das Glas. Happy Birthday, Chica, und bis morgen.

Jetzt habe ich ein Mail vom Erich Schmidig aus dem Muttital in der Hand. Oder wir kennen ihn als Keris Erich. Er grüßt all seine Freunde, die Freude haben an lüpfiger, urchiger und schöner Ländlermusik. Danke auch an allen treuen Fans, die immer wieder zum Lausanne-Anlass kommen. Danke an seine Familie, die nach der Operation momentan immer das Leben einfacher machen. Es grüßt Keris Erich mit einem lüpfigen Tänzchen von Ulrich Inderbitz in im Tannenhof.

Prosecco vom Hirsch spielt jetzt gerade auf zum Geburtstag, der Titel, der auch gerade so heisst. Und speziell aufspielen tun sie zum 95. Geburtstag von der Maria Walker-Müller. Sie ist zuerst Feld daheim. Liebe Frau Walker, da schreibt mir unser Ländler zum Morgen. Liebe Maria, zu deinem morgigen 95. Geburtstag möchten wir ganz herzlich gratulieren. Wir wünschen dir im neuen Lebensjahr gute Gesundheit und wir freuen uns immer auf unsere Familienfest, wenn wir mit dir zusammen sein dürfen. Wir danken dir für alles, was du für uns gemacht hast. Der René und Andrea, Heinz, Grosskind Andrea mit Micha, sowie Daniela mit Marcel, mit deinen vier Urgrosskind und Goldschätz und auch Felipe und Verni. Dann das Ja noch hinhören muss der Christian Hager. Guten Morgen. Ja, der Christian, er kann morgen seinen 50. Geburtstag feiern. Da schreiben uns der Dani und die Monika im Leeholz. Sie dürfen dir herzlich gratulieren. Für die Zukunft wünschen sie dir nur das Allerbeste und morgen ein schönes Fest.

Guten Morgen, einen schönen Morgen mit schöner Musik, ein Ländler Wunschkonzert, wo wir auch heute immer wieder ein paar Grüße zusammennehmen zu einem Titel, dass wir auch bis um 10 Uhr durch mögen. Jetzt das Jodlied Dankbarkeit für Reni und Franz Stadelmann. Und da grüßen wir zuerst Zwillinge, die in Büren und Salmsachter heim sind. Sie heissen Vreni Wilhelm und Mariette Brander. Wir, die Familie Wilhelm und Brander, wünschen an den Zwillingsschwestern Vreni und Mariette alles Gute zum 80. Geburtstag, den sie am Montag feiern dürfen. Bleibt gesund und munter, so könnt ihr euer Leben noch richtig geniessen. Ein herzliches Dankeschön für das, was ihr für uns immer da seid. Liebe Grüße von uns allen. In Drachslau ist Annelies Kähli daheim. Da gratulieren wir zu einem runden Geburtstag. Liebe Annelies, zum 80. Geburtstag gratulieren wir von ganzem Herzen. Für uns bist du einfach die beste Oma auf der ganzen Welt. Wir haben dich alle mega lieb und sagen Danke für alles. Bleib genau so, wie du bist. Für die nächsten 80 Jahre wünschen wir dir weiterhin die beste Gesundheit und ganz viel Freude. Die allerliebsten Grüße und einen wunderschönen Tag schicken dir deine drei Töchter mit den Schwiegersöhnen und

zum Schluss vom Ländle zum Morgen, da nehmen wir Schweizer Örgeli führen, das vom Res Gwerder, der Rigi-Teufel, der gewünscht wird. Gestern da hat Marie-Therese Zimmermann vom Felsbuch ihren 70. Geburtstag können feiern. Es gratuliert ihre Mann Hans, die 5 Grosskinder und ihre 4 Kinder mit Familie. Sie wünschen alles Gute und viel Gesundheit. Das ist dann auch der Schlusspunkt vom Ländler zum Morgen. Die Sendung, die könnt ihr nachhören bei uns in der Zentral und der Viva App oder auf der Homepage und auch dort gerade direkt. Die Musikwünsche, Grüße für die nächste Ausgabe aufgeben. Oder ihr schreibt uns an die Zentral und der Viva Postfach 6002 in Luzern. Nach dem 10, das ist wichtig, da geht es mit

Bingen bei Radio Zentral weiter mit dem Jahreshöhepunkt, mit dem Kilchberg schwingen. Dort sind ihr den ganzen Tag bestens informiert mit Radio Zentral. Bei Radio Eviva hingegen, ja, da örgelt es und jützelt es weiter. In der nächsten Stunde sehe ich da mit Bürgler Rickenbacher, Thurbürgler, Östi Dritte, Jodelclub, Santenberg, Wauwil oder auch Saumkördli und auch die Ländler Wurlitzer und noch vieles mehr. Ihr entscheidet, auf was dass ihr gerade Lust habt, ob Schwingen bei Zentral, das Kilchberg schwingen mit unserer ganzen Schwingercrew und dem breitesten Musikmix und dem Pius Vogel oder ob urchige Musik der ganze Tag bei Radio Eviva. Am besten die beiden Sender gerade nebeneinander programmieren. So kann man auch hin und her schalten, wenn man wieder Schwinger will hören. Dann geht man auf Zentral oder dann wieder zurückschalten für urchige, volkstümliche Musik. Geniessen euch ein Wochenende. Auf Wiederhören. Randy Batschet war am Mikrofon.

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8: Schönen guten Morgen miteinander.
9: Der ehemalige Polizeikommandant von Uster gibt Fehler zu. Der Bund soll die Olympischen Winterspiele finanziell unterstützen und jede zehnte Drohne bei militären Lagen ist verdächtig. Am Mikrofon der André Schelbert. Der ehemalige Polizeikommandant von Uster, Andreas Baumgartner, räumt ein, Rechnungen aufgeteilt zu haben. In Interviews mit dem Tagesanzeiger und dem Blick sagt er jedoch, dies sei kein Alleingang gewesen. Er bestreitet zudem, sich persönlich bereichert oder anonyme Schmähbriefe verfasst zu haben. Andreas Baumgartner war im Frühling entlassen worden. Unter seinem Kommando wurden größere Beschaffungen, etwa ein neues Polizeiauto, in kleinere Rechnungen aufgeteilt, um offenbar die nötigen politischen Genehmigungen zu umgehen. Außerdem zirkulieren seit 2023 anonyme Schmähbriefe. Die von der Stadt in Auftrag gegebene Administrativuntersuchung kam gemäß Recherchen des Sonntagsblicks zum Schluss, dass die Briefe von Baumgartner selbst stammten. Der Bund soll die für 2038 geplanten Olympischen Winterspiele und Paralympischen Spiele in der Schweiz mit bis zu 200 Millionen Franken unterstützen. Die zuständige Nationalratskommission gibt dafür grünes Licht, stellt aber neue Bedingungen. Die Kommission teile die Einschätzung des Bundesrats, dass die Winterspiele 2038 eine Chance für den Sport, die Jugend und den nationalen Zusammenhalt darstellen. Sie stellt jedoch auch die Forderung, dass die Spiele nach hohen Standards zu Nachhaltigkeit, Transparenz und Governance durchgeführt werden. Die Winterspiele 2038 sollen dezentral durchgeführt werden. Die Schweiz hat den Zuschlag für die Spiele noch nicht. Jeder zehnte Drohnenflug über militärischen Anlagen in der Schweiz ist verdächtig, das sagt Armeechef Benedikt Roos gegenüber der Zeitung Le Temps. Die verdächtigen Fälle seien den zuständigen Behörden zur weiteren Abklärung übergeben worden. Eindeutige Hinweise auf eine Verbindung zu Russland gäbe es bislang nicht. Viele der übrigen Drohnen würden von Jugendlichen oder ahnungslosen Touristen gesteuert. Mindestens 2 Menschen sind bei einer schweren Explosion in einer Militäranlage in Bolivien ums Leben gekommen. Fast 60 weitere wurden laut Behördenangaben verletzt, weitere wurden vermisst. Was genau die Explosion in der Nacht verursacht hat, ist bislang nicht bekannt.

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1: Ich bin Rahel Häcklin. Topkader beim Bund und bei bundesnahen Unternehmen sollen künftig grundsätzlich keine Abgangsentschädigungen mehr erhalten. Nach dem Ständerat unterstützt auch die zuständige Nationalratskommission ein entsprechendes Verbot. Sie ist der Ansicht, die bisherige Regelung habe zu Missbräuchen geführt. Deshalb sei ein Festhalten an ihr nicht mehr vertretbar. Grosskontrollen bei Jägern haben im Kanton Schweiz für Ärger gesorgt. Die Kantonspolizei kontrollierte gestern gemeinsam mit der Wildhut unter anderem im Muttental, in Einsiedeln und in Ausserschweiz. Das schreibt der Bote der Urschweiz. Einzelne Jäger kritisierten die Kontrollen als übertrieben. Die Polizei hält dagegen, solche Kontrollen würden regelmäßig durchgeführt, um sicherzustellen, dass Jagd- und Wildschutzgesetze eingehalten werden. Bei einer Explosion auf einem Militärgelände in Bolivien sind mindestens 2 Menschen ums Leben gekommen und fast 60 verletzt worden. Das Gelände liegt nahe der Hauptstadt La Paz. Laut den Behörden explodierte die Anlage in einem Bereich, in dem Feuerwerkskörper gelagert waren. Die genaue Ursache ist noch unklar. Um die Wohnungsnot in Tourismusgebieten zu entschärfen, plant die EU strengere Regeln für Kurzzeitvermieter wie Airbnb. Ein entsprechender Gesetzentwurf liegt mehreren Nachrichtenagenturen vor und soll in der kommenden Woche vorgestellt werden. Festgelegt werden soll unter anderem, wann Städte Einschränkungen für Kurzzeitvermieter einführen können. Entscheidend dafür soll das Verhältnis von Wohnungspreisen zum Einkommen der Bevölkerung sein. Es gibt einen bewölkten Tag und kann da und dort auch ein bisschen regnen. Zwischendurch zeigt sich auch mal die Sonne bei Temperaturen bis 26 Grad.

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1: Ich bin Rohel Heglin. Im zerstörten Walliser Dorf Platten soll wieder Vegetation wachsen. Dazu seien insgesamt 83 Versuchsflächen angelegt worden, schreibt die Zeitung Le Nouvelliste. Fachleute testen dort verschiedene Saatgutmischungen, um herauszufinden, welche Pflanzen auf der Geröllschicht am besten wachsen. Platten war im Mai vergangenen Jahres durch den Abbruch des Birchgletschers größtenteils zerstört worden. Topkader beim Bund und bei bundesnahen Unternehmen sollen künftig grundsätzlich keine Abgangsentschädigungen mehr erhalten. Nach dem Ständerat unterstützt auch die zuständige Nationalratskommission ein entsprechendes Verbot. Sie ist der Ansicht, die bisherige Regelung habe zu Missbräuchen geführt. Deshalb sei ein Festhalten an ihr nicht mehr vertretbar. Bei einer Explosion auf einem Militärgelände in Bolivien sind mindestens 2 Menschen ums Leben gekommen und fast 60 verletzt worden. Das Gelände liegt nahe der Hauptstadt La Paz. Laut den Behörden explodierte die Anlage in einem Bereich, in dem Feuerwerkskörper gelagert waren. Die genaue Ursache ist noch unklar. Queen-Sänger Freddie Mercury wäre heute 80 Jahre alt geworden. Geboren wurde er 1946 auf Zanzibar als Farouk Bouzara. Bevor er mit Queen zum Weltstar wurde, studierte er in London Grafikdesign und entwarf später auch das berühmte Queen-Logo selbst. Mercury starb 1991 im Alter von 45 Jahren. Es gibt einen bewölkten Tag und kann da und dort auch ein bisschen regnen. Zwischendurch zeigt sich auch mal die Sonne bei Temperaturen bis 26 Grad.

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1: Ich bin Roel Heglin. Im zerstörten Walliser Dorf Platten soll wieder Vegetation wachsen. Dazu seien insgesamt 83 Versuchsflächen angelegt worden, schreibt die Zeitung Le Nouvelliste. Fachleute testen dort verschiedene Saatgutmischungen, um herauszufinden, welche Pflanzen auf der Geröllschicht am besten wachsen. Platten war im Mai vergangenen Jahres durch den Abbruch des Birchgletschers größtenteils zerstört worden. Topkader beim Bund und bei bundesnahen Unternehmen sollen künftig grundsätzlich keine Abgangsentschädigungen mehr erhalten. Nach dem Ständerat unterstützt auch die zuständige Nationalratskommission ein entsprechendes Verbot. Sie ist der Ansicht, die bisherige Regelung habe zu Missbräuchen geführt. Deshalb sei ein Festhalten an ihr nicht mehr vertretbar. Bei einer Explosion auf einem Militärgelände in Bolivien sind mindestens 2 Menschen ums Leben gekommen und fast 60 verletzt worden. Das Gelände liegt nahe der Hauptstadt La Paz. Laut den Behörden explodierte die Anlage in einem Bereich, in dem Feuerwerkskörper gelagert waren. Die genaue Ursache ist noch unklar. Queen-Sänger Freddie Mercury wäre heute 80 Jahre alt geworden. Geboren wurde er 1946 auf Zanzibar als Farouk Bouzara. Bevor er mit Queen zum Weltstar wurde, studierte er in London Grafikdesign und entwarf später auch das berühmte Queen-Logo selbst. Mercury starb 1991 im Alter von 45 Jahren. Es gibt einen bewölkten Tag und kann da und dort auch ein bisschen regnen. Zwischendurch zeigt sich auch mal die Sonne bei Temperaturen bis 26 Grad.

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1: Im Studio der Dario Jecker. Im zerstörten Walliser Dorf Platten soll wieder Vegetation wachsen. Dazu seien insgesamt 83 Versuchsflächen angelegt worden, schreibt die Zeitung Le Nouvelliste. Fachleute testen dort verschiedene Saatgutmischungen, um herauszufinden, welche Pflanzen auf der Geröllschicht am besten wachsen. Platten war im Mai vergangenen Jahres durch den Abbruch des Birchgletschers größtenteils zerstört worden. Topkader beim Bund und bei bundesnahen Unternehmen sollen künftig grundsätzlich keine Abgangsentschädigungen mehr erhalten. Nach dem Ständerat unterstützt auch die zuständige Nationalratskommission ein entsprechendes Verbot. Sie ist der Ansicht, die bisherige Regelung habe zu Missbräuchen geführt. Deshalb sei ein Festhalten an ihr nicht mehr vertretbar. Dem türkischen Comedian Deniz Göktaş drohen wegen Witzen in seiner YouTube-Show fast 10 Jahre Haft. Ein Gericht in Istanbul hat die Anklage gegen ihn zugelassen. Die Staatsanwaltschaft wirft dem 32-Jährigen unter anderem vor, Präsident Recep Tayyip Erdogan beleidigt und zu Hass angestachelt zu haben. Göktaş weist die Vorwürfe zurück. Queen-Sänger Freddie Mercury wäre heute 80 Jahre alt geworden. Geboren wurde er 1946 in Sansibar als Farrokh Bulsara. Bevor er mit Queen zum Weltstar wurde, studierte er in London Grafikdesign und entwarf später auch das berühmte Queen-Logo selbst. Mercury starb 1991 im Alter von 45 Jahren. Es kann doch hier und dort ein paar Tropfen geben. Die Sonne gibt es höchstens ein bisschen zwischendurch, bei heute maximal 26 Grad.

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1: Im Studio der Dario Jecker. Der Kanton Wallis will 2 Wolfsrudel im Oberwallis vollständig abschießen. Betroffen sind die Rudel in der Augstbord-Region und im Nanztal. Der Kanton hat dafür beim Bundesamt für Umwelt eine Bewilligung beantragt. Als Grund nennt er die vielen Nutztierrisse. In diesem Alpsommer haben Wölfe im Wallis rund 220 Nutztiere getötet. Der Entscheid des Bundes wird bis Mitte September erwartet. Im zerstörten Walliser Dorf Platten soll wieder Vegetation wachsen. Dazu seien insgesamt 83 Versuchsflächen angelegt worden, schreibt die Zeitung Le Nouvelliste. Fachleute testen dort verschiedene Saatgutmischungen, um herauszufinden, welche Pflanzen auf der Geröllschicht am besten wachsen. Platten war im Mai vergangenen Jahres durch den Abbruch des Birchgletschers größtenteils zerstört worden. Die umstrittene Eisgrotte am Rhonegletscher im Wallis darf vorerst nicht mehr betrieben werden. Die Walliser Regierung hat eine Beschwerde des Betreibers abgewiesen. Laut dem Kanton bräuchte es für die Eisgrotte und die Abdeckplanen Baubewilligungen. Diese können aber laut Kanton im national geschützten Gebiet nicht erteilt werden. Der Betreiber kann den Entscheid noch ans Kantonsgericht weiterziehen. Rund um das ukrainische Atomkraftwerk Saporischschja gilt vorübergehend eine lokale Waffenruhe. Russland und die Ukraine haben diese laut der Internationalen Atomenergiebehörde vereinbart, damit eine beschädigte Stromleitung repariert werden kann. Das von Russland besetzte Atomkraftwerk ist derzeit auf Notstrom angewiesen. Diesen braucht es unter anderem zur Kühlung des radioaktiven Materials. Es kann doch hier und dort ein paar Tropfen geben. Die Sonne gibt es höchstens ein bisschen zwischendurch, bei heute maximal 26 Grad.

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1: Im Studio der Dario Jecker. Die Mittepartei will einen zweiten Bundesratssitz gewinnen. Das hat Parteipräsident Philipp Matthias Preggi an der Delegiertenversammlung in Grange-Baco im Kanton Freiburg gesagt. Die Partei will zudem bei den eidgenössischen Wahlen im kommenden Jahr offensiver auftreten. Die wichtigen Themen dürften nicht den politisch Linken und Rechten überlassen werden, so Preggi. Der Kanton Wallis will 2 Wolfsrudel im Oberwallis vollständig abschießen. Betroffen sind die Rudel in der Augstbord-Region und im Nanztal. Der Kanton hat dafür beim Bundesamt für Umwelt eine Bewilligung beantragt. Als Grund nennt er die vielen Nutztierrisse. In diesem Alpsommer haben Wölfe im Wallis rund 220 Nutztiere getötet. Der Entscheid des Bundes wird bis Mitte September erwartet. Kurz vor dem erwarteten Besuch einer US-Delegation in Kiew beschließt Russland Kiewer Flughäfen. Das schreibt der ukrainische Präsident Zelensky auf Social Media. Laut ihm will Moskau so Unsicherheit unter der US-amerikanischen Delegation verbreiten. Diese wird morgen in Kiew erwartet und ist zurzeit bei Präsident Putin in Moskau. 10 Tage nach der verheerenden Sturzflut in Nepal haben Rettungskräfte erneut 2 Überlebende geborgen. Eine ältere Frau sei lebend aus einem verschütteten Haus gerettet worden, sagte ein Polizeisprecher. Sie sei zur Behandlung in die Hauptstadt Kathmandu geflogen worden. Das nepalesische Militär bestätigte zudem die Bergung eines chinesischen Staatsbürgers aus einem Tunnel eines verwüsteten Wasserkraftwerks. Das berichtet die Zeitung The Kathmandu Post. Es kann doch hier und dort ein paar Tropfen geben. Die Sonne gibt es höchstens ein bisschen zwischendurch, bei heute maximal 26 Grad.

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9: Im Studio der Dario Jecker. Die Mittepartei will einen zweiten Bundesratssitz gewinnen. Das hat Parteipräsident Philipp Matthias Preggi an der Delegiertenversammlung in Grand Spaco im Kanton Freiburg gesagt. Die Partei will zudem bei den eidgenössischen Wahlen im kommenden Jahr offensiver auftreten. Die wichtigen Themen dürften nicht den politisch Linken und Rechten überlassen werden, so Preggi. Russland will die Angriffe auf Kiew für 3 Tage stoppen. Das hat der russische Präsident Putin entschieden, teilt sein Außenminister mit. Momentan weilt eine US-Friedensdelegation der Trump-Regierung in Moskau, um mit Putin zu sprechen. Die US-Delegation will morgen zu Gesprächen in die Ukraine fliegen. Dafür ist die Sicherheitsgarantie aus Moskau, Kiew nicht anzugreifen, unerlässlich. Erst diese Nacht hat Russland noch gezielt Kiews Flughäfen angegriffen. 10 Tage nach der verheerenden Sturzflut in Nepal haben Rettungskräfte erneut 2 Überlebende geborgen. Eine ältere Frau sei lebend aus einem verschütteten Haus gerettet worden, sagte ein Polizeisprecher. Sie sei zur Behandlung in die Hauptstadt Kathmandu geflogen worden. Das nepalesische Militär bestätigte zudem die Bergung eines chinesischen Staatsbürgers aus einem Tunnel eines verwüsteten Wasserkraftwerks. Das berichtet die Zeitung The Kathmandu Post. Beim tödlichen Schiffsunglück im Norden Zyperns ist die Zahl der Toten auf 13 angestiegen. Laut den Behörden vor Ort werden noch 15 Personen vermisst. Eine Fähre hat vergangenen Sonntag vor der Küste Nordzyperns Schiffbruch erlitten. Rund 270 Menschen waren an Bord. 239 von ihnen konnten gerettet werden. Die Suche nach den Vermissten dauert an.
10: Es kann doch hier und dort ein paar Tropfen geben. Die Sonne gibt es höchstens ein bisschen zwischendurch, bei heute maximal 26 Grad.

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1: Im Studio der Dario Jecker. Die Mittepartei will einen zweiten Bundesratssitz gewinnen. Das hat Parteipräsident Philipp Matthias Brigy an der Delegiertenversammlung in Grand-Spaco im Kanton Freiburg gesagt. Die Partei will zudem bei den eidgenössischen Wahlen im kommenden Jahr offensiver auftreten. Die wichtigen Themen dürften nicht den politisch Linken und Rechten überlassen werden, so Brigy. Ein junger Mann ist gestern im Rhein bei Neuhausen am Rheinfall gestorben. Wie die Schaffhauser Polizei nun mitteilt, ist die Identität des Leichnams geklärt. Es handelt sich um einen 24-jährigen Mann. Er war am Freitag unterhalb der Flurlinger Badi in Not geraten. Taucher der Polizei konnten nur noch seine Leiche bergen. Die Schaffhauser Polizei bedankt sich bei den Ersthelfern vor Ort für deren grosses Engagement und ihre Zivilcourage. 10 Tage nach der verheerenden Sturzflut in Nepal haben Rettungskräfte erneut 2 Überlebende geborgen. Eine ältere Frau sei lebend aus einem verschütteten Haus gerettet worden, sagte ein Polizeisprecher. Sie sei zur Behandlung in die Hauptstadt Kathmandu geflogen worden. Das nepalesische Militär bestätigte zudem die Bergung eines chinesischen Staatsbürgers aus einem Tunnel eines verwüsteten Wasserkraftwerks. Das berichtet die Zeitung The Kathmandu Post. Russland will die Angriffe auf Kiew für 3 Tage stoppen. Das hat der russische Präsident Putin entschieden, teilt sein Außenminister mit. Momentan weilt eine US-Friedensdelegation der Trump-Regierung in Moskau, um mit Putin zu sprechen. Die US-Delegation will morgen zu Gesprächen in die Ukraine fliegen. Dafür ist die Sicherheitsgarantie aus Moskau, Kiew nicht anzugreifen, unerlässlich. Erst diese Nacht hat Russland noch gezielt Kiews Flughäfen angegriffen. Morgen ist es wieder sonnig. Die Wolken und die paar Regentropfen nehmen wir also nicht mit in Sonntag. Es gibt morgen kaum Wolken und Temperaturen um die 26 Grad.

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2: Im Studio der Dario Jecker, guten Abend. Die Mittepartei will einen zweiten Bundesratssitz gewinnen. Das hat Parteipräsident Philipp Matthias Bregi an der Delegiertenversammlung in Grange-Bacco im Kanton Freiburg gesagt. Die Partei will zudem bei den eidgenössischen Wahlen im kommenden Jahr offensiver auftreten. Die wichtigen Themen dürften nicht den politisch Linken und Rechten überlassen werden, so Bregi. Ein junger Mann ist gestern im Rhein bei Neuhausen am Rheinfall gestorben. Wie die Schaffhauser Polizei nun mitteilt, ist die Identität des Leichnams geklärt. Es handelt sich um einen 24-jährigen Mann. Er war am Freitag unterhalb der Flurlinger Badi in Not geraten. Taucher der Polizei konnten nur noch seine Leiche bergen. Die Schaffhauser Polizei bedankt sich bei den Ersthelfern vor Ort für deren großes Engagement und ihre Zivilcourage. Russland will die Angriffe auf Kiew für 3 Tage stoppen. Das hat der russische Präsident Putin entschieden, teilt sein Außenminister mit. Momentan weilt eine US-Friedensdelegation der Trump-Regierung in Moskau, um mit Putin zu sprechen. Die US-Delegation will morgen zu Gesprächen in die Ukraine fliegen. Dafür ist die Sicherheitsgarantie aus Moskau, Kiew nicht anzugreifen, unerlässlich. Erst diese Nacht hat Russland noch gezielt Kiews Flughäfen angegriffen. Samuel Giger gewinnt den Kilchberger Schwinget. Der Thurgauer gewinnt den Schlussgang gegen den Innerschweizer Marcel Bieri. Giger hatte bereits vor 5 Jahren am Kilchberger Schwinget triumphiert. Beim Grossen Preis von Italien gibt es im Qualifying eine große Überraschung. Pierre Gasly startet morgen aus der Pole Position. Der 30-jährige Franzose setzte sich ganz zum Schluss knapp vor George Russell im Mercedes durch. Morgen ist es wieder sonnig. Die Wolken und die paar Regentropfen nehmen wir also nicht mit in Sonntag. Es gibt morgen kaum Wolken und Temperaturen um die 26 Grad.

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1: Im Studio der Dario Jecker, guten Abend. Heute Nachmittag ist in Biasca im Tessin ein 69-jähriger Jäger in den Tod gestürzt. Laut der Tessiner Polizei stürzte der Mann kurz nach 13 Uhr. Trotz Wiederbelebungsversuchen durch die Rettungskräfte der Rega konnte nur noch der Tod des Mannes festgestellt werden. Warum der Schweizer stürzte, wird untersucht. Russland will die Angriffe auf Kiew für 3 Tage stoppen. Das hat der russische Präsident Putin entschieden, teilt sein Außenminister mit. Momentan weilt eine US-Friedensdelegation der Trump-Regierung in Moskau, um mit Putin zu sprechen. Die US-Delegation will morgen zu Gesprächen in die Ukraine fliegen. Dafür ist die Sicherheitsgarantie aus Moskau, Kiew nicht anzugreifen, unerlässlich. Erst diese Nacht hat Russland noch gezielt Kiews Flughäfen angegriffen. Samuel Giger gewinnt den Kilchberger Schwinget. Der Thurgauer gewinnt den Schlussgang gegen den Innerschweizer Marcel Bieri. Giger hatte bereits vor 5 Jahren am Kilchberger Schwinget triumphiert. Beim Grossen Preis von Italien gibt es im Qualifying eine große Überraschung. Pierre Gasly startet morgen aus der Pole Position. Der 30-jährige Franzose des Alpine-Teams setzte sich ganz zum Schluss knapp vor George Russell im Mercedes durch. Die Audi-Fahrer Gabriel Bortoletto und Nico Hülkenberg fahren auf die Ränge 11 und 13. Morgen ist es wieder sonnig. Die Wolken und die paar Regentropfen nehmen wir also nicht mit die Sonntag. Es gibt morgen kaum Wolken und Temperaturen um die 26 Grad.

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1: Im Studio der Dario Jecker, guten Abend. Heute Nachmittag ist in Biasca im Tessin ein 69-jähriger Jäger in den Tod gestürzt. Laut der Tessiner Polizei stürzte der Mann kurz nach 13 Uhr. Trotz Wiederbelebungsversuchen durch die Rettungskräfte der Rega konnte nur noch der Tod des Mannes festgestellt werden. Warum der Schweizer stürzte, wird untersucht. Erneut ist das Stromnetz in Deutschland offenbar Ziel von Sabotageakten geworden. Nach Vorfällen in Nordrhein-Westfalen und Brandenburg hat nun auch die Polizei in Sachsen 12 Sprengsätze gefunden, wie diese mitteilt. Diese seien selbst hergestellt worden. Spezialisten hätten diese entschärft, heißt es von der Polizei. Sie fahndet nach einem 48-jährigen Mann aus Nordrhein-Westfalen. Dieser hatte laut Behörden ein Bekennerschreiben verfasst. Das US-Militär meldet, 3 iranische Öltanker außer Gefecht gesetzt zu haben. Und zwar im Persischen Golf und im Golf von Oman. Die beiden Meere sind durch die strategisch wichtige Straße von Hormuz miteinander verbunden. Der Angriff sei eine Reaktion auf einen iranischen Angriff auf 2 US-Kriegsschiffe, heißt es. Die 3 iranischen Rohöltanker gehören nach Angaben des US-Militärs zu einem milliardenschweren Schattennetzwerk. Dieses finanziere die iranischen Revolutionsgarden. Samuel Giger gewinnt den Kilchberger Schwinget. Der Thurgauer gewinnt den Schlussgang gegen den Innerschweizer Marcel Bieri. Giger hatte bereits vor 5 Jahren am Kilchberger Schwinget triumphiert. Morgen ist es wieder sonnig. Die Wolken und die paar Regentropfen nehmen wir also nicht mit in Sonntag. Es gibt morgen kaum Wolken und Temperaturen um die 26 Grad.

Ersten Samstag im Monat, Radio Eviva, Zeit für Blasmusikbox. Geschätzte Damen und Herren, heute lade ich Sie ein zu einem musikalischen Spaziergang durch den Spätsommer. Eröffnet haben wir mit der Fanfare und Hymne von Bert Appermund. Die Komposition ist von der Königlichen Harmonie Ons Verlangen Beverst in Belgien in Auftrag gegeben worden. Auch Thierry Deleruel hat einen Kompositionsauftrag bekommen, und zwar vom Ensemble Musical de Merlet. Sie haben zu ihrem 115-jährigen Bestehen die Komposition bestellt. Hören Sie jetzt Impetus von Thierry Deleruel.

Ancient Tales ist eine lebendige musikalische Erzählung voller Legenden und Geschichten. Der Kevin Hauben hat diese Komposition anlässlich vom 100-Jahr-Jubiläum von der Fanfare Elona gemacht. Geheimnisvolle Klangfarben, tänzerische Passagen und lyrische Momente wechseln sich fließend ab.

Beauty of Nature. Das reizvolle Stück handelt von der holländischen Provinz Drenthe, die sich vor allem durch ihre Schönheit von der Natur auszeichnet. Der Komponist Jakob de Haan hat in seiner Kindheit jeweils mit seinen Eltern dort die Ferien verbracht. In dieser Komposition erinnert er sich an die Vogelstimmen, an die Hymnen von Drenthe und an ein einheimisches Kinderlied.

Plasma ist eine Komposition von Gautier du Perthois. Der Komponist hat sich vom Zustand Plasma inspirieren lassen, einem vierten Zustand von der Materie nach einem festen, flüssigen und gasförmigen Zustand, aus dem beispielsweise der Blitz oder die Sonne besteht.

La Danza von Thomas Doss ist zum 20-jährigen Jubiläum vom Südtiroler Jugendblasorchester entstanden. Der Komponist selber sagt, er will mit diesem Werk Menschen zum Tanzen anregen.

Der Castle on the Hill ist ein Konzertmarsch von Philipp Spark, wo die Harmonie L'Abbaye de Lucens aus der Westschweiz bei ihm bestellt hat. Das Ensemble kann auf eine stolze Geschichte zurückschauen, die bis ins Jahr 1883 geht. Am 12. April 2025 haben sie den Konzertmarsch im Grand Saal in Lucens aufgeführt. Mit dem Stück, geschätzte Damen und Herren, möchte ich mich für heute von Ihnen verabschieden. Und es würde mich natürlich freuen, wenn Sie am 3. Oktober wieder einschalten, wenn es heisst, erster Samstag im Monat, Radio Eviva, Zeit für Blasmusikbox, Ihre Bea Blättler.

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1: Diese Themen haben heute Schlagzeilen gemacht. Guten Abend. Die Mittepartei will einen zweiten Bundesratssitz gewinnen. Das hat Parteipräsident Philipp Matthias Breggi an der Delegiertenversammlung in Grange-Paccot im Kanton Freiburg gesagt. Die Partei will zudem bei den eidgenössischen Wahlen im kommenden Jahr offensiver auftreten. Die wichtigen Themen dürften nicht den politisch Linken und Rechten überlassen werden, so Breggi. Zudem haben die Mitte-Delegierten die Ja-Parole gefasst, sowohl für die Lockerung des Kriegsmaterialgesetzes als auch für die Zusatzfinanzierung der AHV-Rente durch eine Mehrwertsteuererhöhung. Über die Vorlagen wird im November abgestimmt. Heute Nachmittag ist in Biasca im Tessin ein 69-jähriger Jäger in den Tod gestürzt. Laut der Tessiner Polizei stürzte der Mann kurz nach 13 Uhr. Trotz Wiederbelebungsversuchen durch die Rettungskräfte der Rega konnte nur noch der Tod des Mannes festgestellt werden. Warum der Schweizer stürzte, wird untersucht.
2: Rund 300 Menschen haben gestern Abend in Aarau der Opfer des Amoklaufs an der Rave-Party gedacht. Bei einem Gedenkmarsch im Schachen trugen viele Kerzen und Blumen und hielten eine Schweigeminute ab. Die Veranstalter der Rave-Party hatten zum Gedenken aufgerufen. Bei dem Angriff am vergangenen Wochenende wurde eine 22-jährige Frau getötet. Mehrere Menschen wurden verletzt.
1: Russland will die Angriffe auf Kiew für 3 Tage stoppen. Das hat der russische Präsident Putin entschieden, teilt sein Außenminister mit. Momentan weilt eine US-Friedensdelegation der Trump-Regierung in Moskau, um mit Putin zu sprechen. Die US-Delegation will morgen zu Gesprächen in die Ukraine fliegen. Dafür ist die Sicherheitsgarantie aus Moskau, Kiew nicht anzugreifen, unerlässlich. Erst diese Nacht hat Russland noch gezielt Kiews Flughäfen angegriffen. Erneut ist das Stromnetz in Deutschland offenbar Ziel von Sabotageakten geworden. Nach Vorfällen in Nordrhein-Westfalen und Brandenburg hat nun auch die Polizei in Sachsen 12 Sprengsätze gefunden, wie diese mitteilt. Diese seien selbst hergestellt worden. Spezialisten hätten sie entschärft. Die Polizei fahndet nach einem Mann, der möglicherweise für die Sabotageversuche verantwortlich ist. Der 48-Jährige aus Nordrhein-Westfalen hat laut Behörden ein Bekennerschreiben verfasst, in dem er sich zum Kampf gegen fossile Energieträger bekannte. In der Region wird viel Braunkohle abgebaut. Der Tour de France-Sieger Tadej Pogacar beendet seine Saison vorzeitig. Das meldet sein Team UAE Emirates. Der slowenische Velorennfahrer war Ende August bei der Vuelta de España gestürzt. Dass Pogacar die Saison abbricht, war bereits am Tag des Sturzes angenommen worden.

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1: Diese Themen haben heute Schlagzeilen gemacht. Guten Abend.
2: Der Bund soll die geplanten Olympischen und Paralympischen Winterspiele 2038 in der Schweiz mit bis zu 200 Millionen Franken unterstützen. Die zuständige Nationalratskommission hat dem grundsätzlich zugestimmt. Voraussetzung ist unter anderem, dass Kantone und Gemeinden zusammen mindestens gleich viel beitragen. Die Schweiz hat den Zuschlag für die Winterspiele jedoch noch nicht.
1: Der Kanton Wallis will zwei Wolfsrudel im Oberwallis vollständig abschießen. Betroffen sind die Rudel in der Augstbord-Region und im Nanztal. Der Kanton hat dafür beim Bundesamt für Umwelt eine Bewilligung beantragt. Als Grund nennt er die vielen Nutztierrisse. In diesem Alpsommer haben Wölfe im Wallis rund 220 Nutztiere getötet. Der Entscheid des Bundes wird bis Mitte September erwartet.
2: Topkader beim Bund und bei bundesnahen Unternehmen sollen künftig grundsätzlich keine Abgangsentschädigungen mehr erhalten. Nach dem Ständerat unterstützt auch die zuständige Nationalratskommission ein entsprechendes Verbot. Sie ist der Ansicht, die bisherige Regelung habe zu Missbräuchen geführt. Deshalb sei ein Festhalten an ihr nicht mehr vertretbar.
1: 10 Tage nach der verheerenden Sturzflut in Nepal haben Rettungskräfte erneut zwei Überlebende geborgen. Eine ältere Frau sei lebend aus einem verschütteten Haus gerettet worden, sagte ein Polizeisprecher. Sie sei zur Behandlung in die Hauptstadt Kathmandu geflogen worden. Das nepalesische Militär bestätigte zudem die Bergung eines chinesischen Staatsbürgers aus einem Tunnel eines verwüsteten Wasserkraftwerks. Das berichtet die Zeitung The Kathmandu Post. Bisher sind im Zuge der Sturzflut in Nepal über 1300 Menschen gestorben. Über 5000 werden noch vermisst.
2: In Europa haben sich dieses Jahr bereits mehr als 1000 Menschen mit dem West-Nil-Virus angesteckt. Bereits in 7 europäischen Ländern wurden Fälle registriert, die meisten davon in Italien und Griechenland. Das Virus wird durch Mücken übertragen, schwere Erkrankungen sind selten. Auch in der Schweiz gab es bereits eine lokale Übertragung.
1: Russland will die Angriffe auf Kiew für 3 Tage stoppen. Das hat der russische Präsident Putin entschieden, teilt sein Außenminister mit. Momentan weilt eine US-Friedensdelegation der Trump-Regierung in Moskau, um mit Putin zu sprechen. Die US-Delegation will morgen zu Gesprächen in die Ukraine fliegen. Dafür ist die Sicherheitsgarantie aus Moskau, Kiew nicht anzugreifen, unerlässlich. Erst diese Nacht hat Russland noch gezielt Kiews Flughäfen angegriffen.

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1: Diese Themen haben heute Schlagzeilen gemacht. Guten Abend.
2: Der Bund soll die geplanten Olympischen und Paralympischen Winterspiele 2038 in der Schweiz mit bis zu 200 Millionen Franken unterstützen. Die zuständige Nationalratskommission hat dem grundsätzlich zugestimmt. Voraussetzung ist unter anderem, dass Kantone und Gemeinden zusammen mindestens gleich viel beitragen. Die Schweiz hat den Zuschlag für die Winterspiele jedoch noch nicht.
1: Der Kanton Wallis will zwei Wolfsrudel im Oberwallis vollständig abschießen. Betroffen sind die Rudel in der Augstbord-Region und im Nanztal. Der Kanton hat dafür beim Bundesamt für Umwelt eine Bewilligung beantragt. Als Grund nennt er die vielen Nutztierrisse. In diesem Albsommer haben Wölfe im Wallis rund 220 Nutztiere getötet. Der Entscheid des Bundes wird bis Mitte September erwartet.
2: Topkader beim Bund und bei bundesnahen Unternehmen sollen künftig grundsätzlich keine Abgangsentschädigungen mehr erhalten. Nach dem Ständerat unterstützt auch die zuständige Nationalratskommission ein entsprechendes Verbot. Sie ist der Ansicht, die bisherige Regelung habe zu Missbräuchen geführt. Deshalb sei ein Festhalten an ihr nicht mehr vertretbar.
1: 10 Tage nach der verheerenden Sturzflut in Nepal haben Rettungskräfte erneut zwei Überlebende geborgen. Eine ältere Frau sei lebend aus einem verschütteten Haus gerettet worden, sagte ein Polizeisprecher. Sie sei zur Behandlung in die Hauptstadt Kathmandu geflogen worden. Das nepalesische Militär bestätigte zudem die Bergung eines chinesischen Staatsbürgers aus einem Tunnel eines verwüsteten Wasserkraftwerks. Das berichtet die Zeitung The Kathmandu Post. Bisher sind im Zuge der Sturzflut in Nepal über 1300 Menschen gestorben, über 5000 werden noch vermisst.
2: In Europa haben sich dieses Jahr bereits mehr als 1000 Menschen mit dem West-Nil-Virus angesteckt. Bereits in 7 europäischen Ländern wurden Fälle registriert, die meisten davon in Italien und Griechenland. Das Virus wird durch Mücken übertragen, schwere Erkrankungen sind selten. Auch in der Schweiz gab es bereits eine lokale Übertragung.
1: Russland will die Angriffe auf Kiew für 3 Tage stoppen. Das hat der russische Präsident Putin entschieden, teilt sein Außenminister mit. Momentan weilt eine US-Friedensdelegation der Trump-Regierung in Moskau, um mit Putin zu sprechen. Die US-Delegation will morgen zu Gesprächen in die Ukraine fliegen. Dafür ist die Sicherheitsgarantie aus Moskau, Kiew nicht anzugreifen, unerlässlich. Erst diese Nacht hat Russland noch gezielt Kiews Flughäfen angegriffen.

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